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1: Ich bin Moritz Einzel. Wer von häuslicher Gewalt betroffen ist, soll sich künftig schneller von seinem Partner scheiden lassen können. Das sieht ein Gesetzentwurf von Bundesjustizministerin Hubich vor, über den die Funke-Zeitungen berichten. Wer Gewalt durch den Partner erfahre, müsse sich auch ohne Ablauf des Trennungsjahres scheiden lassen können, so die SPD-Politikerin. Laut Hubich liegt in diesem Fall eine unzumutbare Härte vor. Bei Flügen aus Deutschland wird ab Juli weniger Ticketsteuer fällig. Der Bundestag hat am Abend eine Gesetzesänderung verabschiedet. Dadurch sinkt die Abgabe je nach Strecke um einen Betrag zwischen 2,50 Euro und 11,40 Euro pro Flug. Dirk Zeitler berichtet.
2: Der Luftverkehr in Deutschland stagniert. Die Luftverkehrsbranche sieht dafür in der Ticketsteuer zusammen mit ebenfalls stark gestiegenen Gebühren für Passagierkontrollen und Flugsicherungen einen Hauptgrund. Für sie ist die aktuelle Absenkung aber nur ein notwendiger erster Schritt gegen bestehende Wettbewerbsnachteile. Bei den Passagieren ankommen dürfte die Steuersenkung. Der Preisvorteil könnte aber beispielsweise durch steigende Kerosingebühren schnell wieder zunichte gemacht werden.
1: Nach der Absetzung von Oppositionschef Özel durch ein Gericht in der Türkei hat sich Bundesaußenminister Wadefuhl besorgt gezeigt. Die türkische Regierung halte an einer EU-Mitgliedschaft fest und Deutschland wolle sie dabei unterstützen, sagte Wadefuhl am Rande des NATO-Außenministertreffens in Schweden. Eine Entscheidung wie diese stehe aber im Widerspruch dazu, so der CDU-Politiker. Fußball-Bundesligist VfL Wolfsburg ist am Abend im Relegationshinspiel gegen den Zweitligisten SC Paderborn nicht über ein 0:0 hinausgekommen. Die Entscheidung über den möglichen Auf- und Abstieg fällt damit im Rückspiel am Montag in Paderborn. Und der SC Magdeburg ist deutscher Handballmeister. Nach einem 31:30 Sieg gegen Flensburg-Handewitt steht das schon 3 Spiele vor Schluss fest.
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3: In der Nacht bei Sternen klar, in den Niederungen bildet sich örtlich Nebel bei 9 bis 5 Grad. Tagsüber gibt's viel Sonnenschein bei 23 bis 26 Grad und das geht auch über das Pfingstwochenende so weiter. Dann liegen die Temperaturen örtlich bei 30 Grad.
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1: Ich bin Moritz Einzel. Zur Konsolidierung des Haushalts für das kommende Jahr prüft Familienministerin Prien auch Einsparungen beim Elterngeld. Der Zeitung Welt hat die CDU-Politikerin gesagt, sie werde sich daran halten, was der Koalitionsausschuss beschlossen habe. Demnach muss Prien in ihrem Ressort mehr als 500 Millionen Euro einsparen, davon 350 Millionen beim Elterngeld. Angesichts der hitzigen politischen Debatten um Sozialreformen hat der Wirtschaftsweise Truger vor einem vorzeitigen Ende der schwarz-roten Koalition gewarnt. Der Neuen Osnabrücker Zeitung sagte Truger, er mache sich große Sorgen, dass die Polarisierung zu groß werde und die Regierung zerbrechen könnte. Ein solches Szenario wäre fatal, so der Ökonom, und könnte die Spaltung der Gesellschaft weiter vorantreiben. Der Bundestag hat eine Senkung der Ticketsteuer im Luftverkehr zum 1. Juli beschlossen. Sollten die Fluggesellschaften die Steuersenkung komplett an die Kunden weitergeben, sind Preissenkungen von bis zu 11,40 Euro möglich. Dass Fliegen tatsächlich günstiger wird, ist allerdings eher unwahrscheinlich. Wegen des Iran-Kriegs haben viele Airlines die Preise erhöht. Der VfL Wolfsburg muss weiter um den Verbleib in der Fußball-Bundesliga zittern. Der Tabellen-16. Der abgelaufenen Saison ist im Relegationshinspiel gegen den Dritten der zweiten Liga, den SC Paderborn, nicht über ein 0:0 hinausgekommen. Wolfsburgs Trainer Dieter Hecking.
2: Ich bin eben gefragt worden, warum nicht All-In heute? Ja, weil es zwei Spiele sind. Ja, also ich bin heilfroh, dass wir die Restverteidigung so gespielt haben, wie wir sie gespielt haben. Sehr konsequent, nicht aufgemacht haben, nicht locken lassen. Und das brauchst du in diesen zwei Spielen. Im Vorfeld des Spiels habe ich gesagt, es werden zwei enge Spiele. Einige haben darüber gelächelt, andere haben gesagt, ja, darf doch gar nicht sein bei den Marktwerten, habe ich auch gelesen.
1: Das entscheidende Relegationsrückspiel ist dann am Montag in Paderborn.
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3: In der Nacht bei Sternen klar, in den Niederungen bildet sich örtlich Nebel bei 9 bis 5 Grad. Tagsüber gibt's viel Sonnenschein bei 23 bis 26 Grad und das geht auch über das Pfingstwochenende so weiter. Dann liegen die Temperaturen örtlich bei 30 Grad.
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1: Ich bin Moritz Einzel. Guten Morgen. Wer von häuslicher Gewalt betroffen ist, soll sich künftig schneller von seinem Partner scheiden lassen können. Das sieht ein Gesetzentwurf von Bundesjustizministerin Hubig vor, über den die Funke-Zeitungen berichten. Wer Gewalt durch den

0: Flüge von deutschen Flughäfen sollen ab Sommer ein kleines bisschen günstiger werden. Der Bundestag hat beschlossen, dass die Ticketsteuer im Flugverkehr zum 1. Juli gesenkt wird. In erster Linie sollen dadurch deutsche Flughäfen für Airlines attraktiver werden. Je nach Strecke sinkt die Abgabe pro Flug um 2,50 Euro bis 11,40 Euro. Ob Tickets dadurch günstiger werden, ist allerdings unklar. Nach dem Einsturz eines Wohnhauses in der sächsischen Stadt Görlitz ist in den Trümmern eine dritte Leiche gefunden worden. Es handle sich mit hoher Wahrscheinlichkeit um den vermissten 48-Jährigen, teilte die Polizei mit. Der Bericht von Babette Büchner.
1: Nach den drei Vermissten war unermüdlich gesucht worden. Mit Spürhunden, teils arbeiteten die Einsatzkräfte sich auch mit Schaufeln und bloßen Händen durch den Trümmerberg. Zwei Leichen waren bereits geborgen worden. Zwei Frauen aus Rumänien, die als Touristinnen nach Görlitz kamen, 25 und 26 Jahre alt. Das Haus mit Miet- und Ferienwohnungen war am Montagabend eingestürzt. Vermutet wird ein Gasleck.
0: Fußball-Bundesligist VfL Wolfsburg ist am Abend im Relegationshinspiel gegen den Zweitligisten SC Paderborn nicht über ein 0:0 hinausgekommen. Die Entscheidung über den möglichen Auf- und Abstieg fällt damit im Rückspiel am Montag in Paderborn. Und der SC Magdeburg ist deutscher Handballmeister. Nach einem 31:30 Sieg gegen Flensburg-Handewitt steht das schon drei Spiele vor Schluss fest.
2: Wir werden euch weiter auf dem Laufenden halten, auch über alle anderen wichtigen Themen hier beim Heimvorteil.
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2: So, die Sonne geht gleich auf und sie wird nonstop scheinen. Nicht nur heute, auch am Samstag, am Sonntag, am Montag, am Dienstag und am Mittwoch. Bis dahin so gut wie keine Wolke in Sicht. Vielleicht am Sonntag ein paar Wolken. Es bleibt auf jeden Fall sehr sonnig und es wird sehr warm. Wir haben aktuell noch 9 Grad, lüftet vielleicht nochmal durch. Heute Nachmittag werden es schon 26 Grad, morgen 28, Sonntag 29, Montag 30 Grad. Ist das der richtige Wetterbericht? Ist das Malle? Nee, tatsächlich, das ist die Region. Es wird wirklich ein fantastisches Pfingstwochenende. Freut euch!
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2: Das sieht gut aus. Wir haben keine größeren Verkehrsstörungsmeldungen, noch nicht. Denkt daran, heute beginnen ja die Ferien, das lange Pfingstwochenende. Freitag und Montag erwartet der ADAC die staureichsten Tage. Im Moment ist aber noch ruhig. Wir wünschen eine gute Fahrt.
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0: Schönen guten Morgen.
1: Guten Morgen.
0: Hier ist der Heimvorteil. Schön, dass ihr wieder mit dabei seid. Heute ist Freitag, der 22. Mai und wir haben 5:30.
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3: Mit Christian Heider, guten Morgen. Volle Biergärten, Ausflüge ins Grüne und Kurzurlaub in Franken. Die Tourismusbranche in der Region hofft auf starke Pfingstferien, die heute ja beginnen.
4: Das Interesse an Franken bleibt laut Tourismusverband groß. Besonders gefragt sind Ziele wie der Spessart, Würzburg oder Bad Kissingen. Die meisten Gäste reisen aus Deutschland an. Etwa jeder fünfte Urlauber kommt aus dem Ausland. Gleichzeitig spüren Hotels und Gaststätten aber auch die Folgen der gestiegenen Spritpreise. Viele Unterkünfte melden noch freie Zimmer. Die Branche setzt deshalb auf gutes Wetter und viele spontane Last-Minute-Urlauber. Katrin Haffinger, Nachrichtenredaktion.
3: Ist ein Elternpaar für den Tod seiner beiden Töchter verantwortlich? Diese Frage soll ein Prozess am Schweinfurter Amtsgericht am heutigen Freitag klären. Bei dem tragischen Badeunfall im letzten August ertranken zwei Schwestern im Alter von 6

0: und 7 Jahren im Schweinfurter Baggersee. Beide Kinder wurden zunächst von Badegästen bewusstlos aus dem Wasser geborgen, reanimiert und in Krankenhäuser gebracht. Die ältere Schwester verstarb am Tag nach dem Vorfall. Ihre jüngere Schwester erlag kurze Zeit später in einer Würzburger Klinik den schweren Verletzungen. Die Eltern der beiden Mädchen stehen jetzt wegen fahrlässiger Tötung vor Gericht. Frischer Spargel ist in Unterfranken wieder gefragt. Die Saison läuft insgesamt ordentlich, bedeutet für die Betriebe aber auch viel Arbeit. Das teilt das Amt für Ernährung und Landwirtschaft und Forsten mit. Nach einem milden Winter konnten einige Höfe früh starten, doch das wechselhafte Wetter mit warmen Tagen und kalten Nächten sorgt für Probleme beim Wachstum. Der Spargel muss deshalb immer wieder mit Folien und Abdeckungen geschützt werden. Trotzdem melden viele Betriebe stabile Erträge und vor allem eine gute Qualität. Angesichts der hitzigen politischen Debatten um Sozialreformen hat der Wirtschaftsweise Truger vor einem vorzeitigen Ende der schwarz-roten Koalition gewarnt. Der Neuen Osnabrücker Zeitung sagte Truger, er mache sich große Sorgen, dass die Polarisierung zu groß werde und die Regierung zerbrechen könnte. Ein solches Szenario wäre fatal, so der Ökonom, und könnte die Spaltung der Gesellschaft weiter vorantreiben.
1: Soweit unsere Nachrichten. Wir halten euch weiter auf dem Laufenden. Dankeschön, Christian Heider.
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1: Die Sonne geht auf und sie wird nonstop scheinen, nicht nur heute. Ich habe mal geguckt bis Mittwoch und ich habe jetzt zweimal geguckt, das ist nicht der Wetterbericht irgendwie für Palma oder für Side in der Türkei. Wir bekommen wirklich bis Mittwoch feinstes Sommerwetter. Heute schon das Maximal an Sonne bei 26 Grad. Jetzt halte ich fest, morgen werden es... Tatsächlich hier. Morgen werden es 28, am Sonntag 29, am Montag 30, am Dienstag 30 Grad, am Mittwoch etwas kühler bei 24 Grad, aber mit nonstop Sonne. Keine weiteren Fragen zum Wetter. 11 Grad sind im Moment in der Würzburger City noch nicht so heiß.
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1: Theresa.
3: Guten Morgen auf die Straßen. Wir haben normalen Verkehr, also keine größeren Verzögerungen. Aktuell, ihr kommt gut durch. Wenn euch unterwegs was auffällt, dann ruft uns gerne kurz an unter der 0800 30 80 900. Gute Fahrt euch.
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1: Schönen guten Morgen.
3: Guten Morgen.

0: Der Wake-up-Call. Wobei die Sonne weckt uns auch so schön, ne? Sie scheint, sie strahlt vom Himmel. Ich hoffe, ihr strahlt auch. 6:09. Der Freitag, der letzte Tag vor dem langen Pfingstwochenende oder vor den Ferien oder vielleicht vor dem ersten großen Urlaub. Vorsicht, sind noch mehr auf die Idee gekommen. Freitag und Montag erwartet der ADAC die staureichsten Tage. Also lieber jetzt früh in den Urlaub starten oder am Montag erst oder Urlaub im Stau machen. Kann ja auch ganz schön sein. Und man muss ja gar nicht weit wegfahren oder fliegen. Die heiße Luft vom Mittelmeer, die kommt jetzt zu uns. Meteorologen sprechen von der spanischen Warmluftfahne.
1: Nice.
0: Das heißt wirklich so, spanische Warmluftfahne. Und das ist so subtropische Luft.

Luft, die ja uns Temperaturen bis 30 Grad und mehr am Wochenende bringen werden. Die Hitzeblase hat auch Sahara-Staub mit dabei, die vorher aus Nordafrika angesaugt wurde und dann in den nächsten Tagen auf uns herniedergehen wird. Das heißt, es wird Pfingsten alles schmutzig werden. Die frisch geputzte Terrasse, das frisch gewaschene Auto, die Wäsche auf der Leine im Garten. Einfach mal noch ein bisschen mit dem Saubermachen warten, das wird noch dreckig. Ja, und dann eine große Wasserparty machen am Pfingstsonntag oder Montag. Ja, und für die große Wasserparty verlosen wir heute 2 Pools vom Obi am Neuen Hafen. Euren eigenen privaten Pool, ja, euer eigenes kleines Stück zum Aufblasen, ein Whirlpool von Bestway für 2 Personen, Durchmesser so 1 Meter, aber macht auch ordentlich hier Sprudel, passt auch in den kleinen Garten und dann haben wir noch den 5 Meter langen Familienpool das für bis zu 7 Personen, also das würde jetzt nicht auf die Dachterrasse passen. Wer Platz hat, kann den heute bei uns gewinnen. Später dazu mehr hier beim Heimvorteil. Wir machen euch startklar für das lange Pfingstwochenende. Und pünktlich zu Pfingsten wird es sommerlich warm. Und laut einer Bauernregel und Wetterbeobachtungen der letzten 100 Jahre ist das ein gutes Zeichen. Ist Pfingsten hell und klar, gibt es ein fruchtbares Jahr. In diesem Sinne freuen wir uns.

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1: Hier ist Daheimvorteil. Keine Angst. 13 Minuten vor 6 an diesem Freitagmorgen. Und jetzt ist es offiziell. Es hat sich ja auch schon vorher schon rumgesprochen. Unser Local, der Frammersbacher Lennart Karl, ist für die Fußball-Weltmeisterschaft nominiert. Yes. Wir sind WM, könnte man sagen. Oder WM-Kater.
2: Ja, mit seinen gerade mal 18 Jahren war er ja schon Teil des Profikaders beim FC Bayern, wo er schon 26 Einsätze und 5 Tore hatte.
1: Für Bundestrainer Nagelsmann ein junger Spieler, der Spiele entscheiden kann.
3: Sei unbelastet, lass alles raus, was in dir steckt. Junge Spieler sind dafür da im Kader, dass sie positiv gemeint kopflos Fußball spielen, einfach Gas geben, wie wenn sie auf der Straße kicken. Diese Fähigkeit hast du, du kannst Spiele für uns entscheiden, spiel eine gute WM, ich drücke dir die Daumen.
1: Absolut, er hat ja schon 2 Länderspiele gehabt und ist rechtzeitig wieder fit geworden. Nach seiner Muskelverletzung hat er ja etliche Bundesliga- und auch Champions-League-Spiele verpasst. Vielleicht sehen wir ihn schon am Samstag.
2: Ja, beim DFB-Pokalfinale, wo die Bayern ja gegen Stuttgart spielen.
1: Könnt ihr übrigens in Lennarts Heimatort Frammersbach live beim Public Viewing erleben. Da gibt es auch ein handsigniertes Trikot von ihm zu gewinnen, denn der Ort, sein Heimatort, ist mächtig stolz auf sein Local.
4: Was man sagen kann, ist, dass man den Lenny eigentlich nie ohne Ball hier gesehen hat in Frammersbach. Egal, ob es auf dem Fußballplatz selbst war oder auch daheim vor einem Garagentor, er hat eigentlich immer den Ball dabei gehabt und wollte Fußball spielen.
1: Frammersbach ist stolz auf Lenny, vom Amateurkicker bis hin zum Dönermann.
5: Der war ganz lustig, immer mit kleinen Kollegen nach dem Schule immer hier gekommen und immer Döner mit Joghurtsoße ohne Zwiebel gegessen und immer Spaß gemacht. Das war ein netter Junge.
1: Das ist das Geheimrezept für eine große Fußballkarriere. Döner Soße mit Zwiebeln, ja. Freuen wir uns auf mehr von Lennart Karl. Ansonsten auch ein sehr sportliches Wochenende, das uns hier lokal ins Haus steht, mit vielen interessanten Entscheidungen.
6: Am Wochenende wird es wieder vor allem in der Fußballrelegation spannend. Heute geht es um 18.30 Uhr um die Bezirksliga. Da steht die zweite Runde an. In Hammelburg spielt Altbessing gegen Tulba und in Eidhausen Rödelmeier gegen Trossenfurt-Tretzendorf. Morgen steht dann das Rückspiel in der Landesliga-Relegation an. Die DJK Dampfach spielt dieses Mal zu Hause gegen FC Sand. Das Hinspiel hat Sand mit 1:0 gewonnen. Auch die Rennradszene ist unterwegs. Die traditionelle Rhön-Rundfahrt Bimbach, eines der bekanntesten Radsport-Events Deutschlands, fährt am Samstag und Sonntag mit hunderten Teilnehmern durch die Region. Die Strecken verlaufen unter anderem über die Hochrhönstraße und durch Teile der Landkreise Bad Kissingen und Rhön-Grabfeld. Ein bisschen gemütlicher Motorsport findet auch hier in der Region statt. Bei der 26. Oldtimer Rally Franken Classic rollen am Samstag über 150 historische Klassiker durch die Rhön.
1: Ja, auf ein erfolgreiches Wochenende mögen die Besten gewinnen.

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1: Ich bin Helen Martin. Guten Morgen. Betroffene von häuslicher Gewalt sollen sich künftig schneller von ihren Partnern scheiden lassen können. Das sieht ein Gesetzentwurf von Bundesjustizministerin Hubig vor, über den die Funke-Zeitungen berichten. Wer Gewalt durch den Partner erfahre, müsse sich vor dem Ablauf des Trennungsjahres scheiden lassen können, so die SPD-Politikerin. Hubig sprach von unzumutbarer Härte. Der Bundestag hat eine Senkung der Ticketsteuer im Luftverkehr zum 1. Juli beschlossen. Damit sind Preise

Preissenkungen von bis zu 11,40 Euro pro Flug möglich. Dass Fliegen tatsächlich spürbar günstiger wird, ist allerdings eher unwahrscheinlich. Wegen des Iran-Kriegs haben viele Airlines die Preise erhöht. Die Außenminister der NATO-Staaten beraten heute in Schweden. In Helsingborg bereiten sie den NATO-Gipfel im Sommer in Ankara vor. Überschattet wird das Treffen von transatlantischen Spannungen. US-Außenminister

0: Hinspiel, alles offen. Die Partie zwischen dem Fußball-Bundesligisten Wolfsburg und dem Zweitligisten Paderborn ist 0:0 ausgegangen. Der Spielbericht von Moritz Einzel.
1: Das war schon ein ziemliches Geholze zwischen dem Tabellen-16. Der Bundesliga Wolfsburg und Paderborn. Die Hausherren einfach zu unsauber offensiv und der Zweitliga-Dritte hat sich wacker geschlagen bei den favorisierten Wölfen. Gut verteidigt. Paderborn hatte Chancen auf den Lucky Punch, kann aber auch mit dem 0:0 sehr zufrieden sein. Schließlich ist der Showdown um möglichen Auf- und Abstieg jetzt in Paderborn. Das Relegationsrückspiel steigt am Montag.
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3: Nach der Geburt eines Elchbabys im Wildpark an den Eichen warnt die Parkleitung vor falscher Fütterung der Tiere. Mitarbeitende mussten zuletzt erneut mitgebrachtes Futter aus dem Gehege entfernen. Laut Wildpark ist das Verdauungssystem der Elche sehr empfindlich. Brot, Gemüse oder andere fremde Lebensmittel könnten besonders für das Jungtier gefährlich werden. Besucher sollen deshalb nur das parkeigene Futter an den dafür vorgesehenen Stellen verwenden. Bahnpendler zwischen Würzburg und Schweinfurt müssen sich auf Behinderungen einstellen. Ab morgen kommt es tagsüber zu erheblichen Einschränkungen. Fahrten verschieben sich oder fallen auch komplett aus. Grund sind Bauarbeiten an der Strecke. Betroffen sind Fahrten der Regionalexpresslinien 7, 20, 54 und 55. Die Einschränkungen gelten bis nächsten Freitag.
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4: So, jetzt am Pfingstwochenende öffnen die letzten Freibäder. Kai, wie heiß kann es denn über Pfingsten werden?
5: Es werden definitiv freibadtaugliche Temperaturen mit knapp 30 Grad in der Spitze. So um die 28 Grad, alles ohne Schwüle, wunderbar. Und der Tag heute ist noch relativ kühl mit viel Sonnenschein und 24 bis 27 Grad. Gelegentlich sind hohe Wolkenfelder unterwegs. Zum Abend hin werden die dann weniger. Die kommenden Tage sind einfach nur sonnig und warm.
4: Perfekt.
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4: Theresa.
7: Guten Morgen auf die Straßen. Wir haben aktuell normalen Verkehr für die Uhrzeit. Das heißt, ihr kommt gut durch, ohne größere Verzögerungen. Wenn euch unterwegs aber was aufgefallen ist, dann ruft uns gerne kurz an unter der 0800 30 80 900. Gute Fahrt euch.
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4: Schönen guten Morgen. Komm, sag's nochmal, ich hab's nicht gehört.
7: Guten Morgen.
4: Perfekt, schön.

0: Udo Lindenberg ist 80 geworden und alle feiern wieder seine Hits, unter anderem Cello. Was zum Wachwerden hier beim Heimvorteil um 10 Minuten nach 6. Ja, nochmal durchlüften, gerade für all die in einer Dachgeschosswohnung leben.
1: Oh ja.
0: Heute wird vorgeheizt, der Ofen wird vorgeheizt. Heute ist Vorglühen bei 26 Grad. Ihr habt es gehört, übers Wochenende können mehr als 30 Grad drin sein. Nonstop Sonne bis mindestens Mittwoch. Und ganz wichtig, Sonnencreme nicht vergessen. Ich habe mal geguckt, wir haben den höchsten UV-Index.
1: Ja, das unterschätzt man schnell.
0: UV-Index bei 7. Also wer empfindliche Haut hat, ist dann schnell rot wie eine Pfingstrose. Um mal im Bild zu bleiben an diesem Pfingstwochenende.

0: man muss eigentlich gar nicht wegfahren. Ne? Das Wetter könnte schöner nicht sein.
1: Total.
0: Aber ich habe für euch mal geguckt, falls ihr in Urlaub abhaut, wie das Wetter in den Urlaubsländern ist. Wo fliegst du hin? Malle, oder?
1: Nein, ich fahre an Comer See tatsächlich.
0: Das habe ich jetzt nicht gecheckt.
1: Also Italien.
0: Das checke ich auch noch gleich. Palma sieht es auf jeden Fall ganz gut aus, aber nicht so warm wie bei uns. Auf Mallorca 28, 29 Krass. Grad, aber auch ähnlich sonnig. Richtig heiß, am heißesten ist am Gardasee. Gardasee erwarten sie 32 Grad im Schatten. Ähnlich wie Hurghada, also Ägypten auch so bei über 30 Grad. Relativ kühl, hat mich gewundert, Side in der Türkei. Da ist wechselhaftes Schauerwetter bei 24, 25 Grad. Also eigentlich, wenn man das Wetter hier bei uns ansieht, feinstes Wetter, kann man sich das Geld für einen Flug sparen. Wir gucken gleich mal, was bei uns so alles geht an diesem ersten Pfingstwochenende.

0: 16 Minuten nach 6. Wir nähern uns in kleinen Schritten dem langen Wochenende. Viertel nach 6. Ein langes Wochenende steht vor der Tür und viele von uns können es kaum erwarten, nach Hause zu kommen und es endlich reinzulassen, das lange Pfingstwochenende. Wir haben schon gesprochen darüber, ideales Freizeitwetter und Open-Air-Wetter, zum Beispiel für das Afrika-Fest in Würzburg oder für den Mainwiesen-Flohmarkt morgen. Wir hören mal rein, über welche Events noch so alles gesprochen wird, jetzt an diesem Wochenende, hier bei uns.
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2: Hier bei uns in Schweinfurt ist vor allem am Pfingstsonntag einiges los. In der Pinot Kaffee Weinbar gibt's beim Suso Event ein lockeres Daydrinking.

0: sommerliche Atmosphäre und entspannte Hausvibes. Perfekt für einen entspannten Sonntag in der Innenstadt. Außerdem heißt es wieder Wanderschuhe schnüren bei der 9. Bierwanderung. Auf einer rund 13 Kilometer langen Strecke vom Teufelsgraben ins Eschenbachtal warten da 8 Brauereien in 5 Ortschaften mit vielen Aktionen entlang der Route auf euch. Auch für die Kids gibt's da einiges, wie Spielplätze, eine Hüpfburg und Kindermalecken. Fußballfans kommen am Stadtstrand Schweinfurt auf ihre Kosten. Dort wird das DFB-Pokalfinale live unter freiem Himmel übertragen. Mit Sand unter den Füßen und Urlaubsfeeling könnt ihr das Spiel zwischen dem FC Bayern München und dem VfB Stuttgart gemeinsam verfolgen. Aus Schweinfurt, Luis Majewski.
1: Bei uns im Landkreis Bad Kissingen könnt ihr am Wochenende bei hoffentlich hochsommerlichen Temperaturen zwischen Benzin im Blut und Schwimmbadspaß pendeln. Am verlängerten Pfingstwochenende ist Bad Kissingen Start- und Endpunkt der Frankenrallye. An der legendären Oldtimer-Rundfahrt nehmen in diesem Jahr 150 Fahrzeuge teil. Carspotter am Streckenrand dürfen sich auf rund 2,5 Stunden Autokorso freuen. Verbinden könnt ihr das heute sogar mit der langen Shoppingnacht in Bad Kissingen. Bei angekündigten 30 Grad locken natürlich auch die Freibäder. Das vielleicht schönste Bad westlich des Urals, das Kissinger Terrassenschwimmbad, ist frisch renoviert und bietet beste Bedingungen zum Anbaden. Wichtig bei hohen Temperaturen ist auch immer genug Flüssigkeit. Davon gibt es am Kissinger Stadtstrand ausreichend. Aus Bad Kissingen, Lisa Eni.
2: Bei uns in den Haßbergen wird an Pfingsten gefeiert. In Königsberg ist Pfingstfest mit Bieranstich am Freitag und Feuerwerk am Samstag. Die Frankenräuber und Heimspiel rocken die Bühne und natürlich spielen auch zahlreiche Blaskapellen. Auch der TSV Pfarrweisach feiert mit Countryband, Weißwurstfrühstück, Fußball-Gaudi-Turnier und Public Viewing des DFB-Pokalfinales. DJ Heartbeat und der Baunach Express runden das Festprogramm ab. Ihr könnt aber natürlich auch ins Schwimmbad oder zum Wandern. Bei bestem Wetter mit sommerlichen Temperaturen wird das auf jeden Fall ein grandioses Pfingstwochenende. Aus den Haßbergen, Leon Wagner.
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0: Goodbye. Wir sagen der Arbeitswoche so langsam goodbye. Wobei, wir haben noch nicht Wochenende. Man muss sich immer daran erinnern, dass wir noch nicht im Wochenende, noch nicht in den Ferien sind. Heute ist erstmal Freitag noch. Freitagmorgen, der 22. Mai. Und jetzt ziemlich genau 6:30.
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2: Ich bin Christian Haider. Guten Morgen. Ein tragischer Badeunfall mit 2 toten Mädchen beschäftigt ab heute das Schweinfurter Amtsgericht. Die beiden Eltern müssen sich wegen fahrlässiger Tötung verantworten.
3: Es sind Bilder, die Augenzeugen wohl bis heute nicht vergessen haben. Im August waren 2 Schwestern im Alter von 6 und 7 Jahren im Baggersee untergegangen. Badegäste holten die Kinder bewusstlos aus dem Wasser und kämpften gemeinsam mit Rettungskräften um ihre Leben. Doch beide Mädchen starben wenig später in Kliniken. Jetzt stehen die Eltern vor Gericht. Es soll geklärt werden, ob sie ihre Aufsichtspflicht verletzt haben. Hanna Mörlein, Nachrichtenredaktion.
2: Die Reisezeit rund um Pfingsten läuft jetzt an und Franken zählt weiterhin zu den gefragten Urlaubszielen. Laut Jörg Henschel vom Tourismusverband kommt der Großteil der Gäste aus Deutschland, rund 20% reisen aus dem Ausland an.
4: Das Schöne an Franken ist, dass sich die Gäste bei uns sehr gut verteilen. Also beliebt sind dabei sowohl die großen Städte wie Würzburg, aber genauso die ländlichen Regionen wie das fränkische Weinland oder das Spessart-Mainland. Und auch unsere Kurorte und Heilbäder laufen richtig gut.
2: Die Branche blickt dennoch mit gemischten Gefühlen auf die Ferien. Wegen höherer Spritpreise wird zurückhaltender gebucht. Deswegen setzen die Betriebe auf kurzfristige Reservierungen und sonniges Pfingstwetter. Bahnpendler zwischen Würzburg und Schweinfurt müssen sich auf Behinderungen im Zugverkehr einstellen. Ab morgen kommt es tagsüber immer zu erheblichen Einschränkungen. Fahrten verschieben sich oder können sogar auch komplett ausfallen. Grund dafür sind Bauarbeiten an der Strecke. Betroffen sind die Fahrten der Regionalexpresslinien 7, 20, 54 und 55. Diese Einschränkungen gelten bis einschließlich nächsten Freitag. Flüge von deutschen Flughäfen sollen ab Sommer ein kleines bisschen günstiger werden. Der Bundestag hat beschlossen, dass die Ticketsteuer im Flugverkehr zum 1. Juli gesenkt wird.

0: erster Linie sollen dadurch deutsche Flughäfen für Airlines attraktiver werden. Je nach Strecke sinkt die Abgabe pro Flug um 2,50 Euro bis 11,40 Euro. Ob Tickets dadurch günstiger werden, ist allerdings noch unklar.
1: Wir werden euch darüber weiter auf dem Laufenden halten. Dankeschön, Christian Heider.
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1: So, die Sonne scheint und das ist ein gutes Timing zum Start der Pfingstferien. Viele werden ja übers Wochenende verreisen. Wie wird denn das Wetter, Kai, hier bei uns und im Rest von Deutschland und Europa?
3: Das Wetter ist so ziemlich in Deutschland überall gleich. Wir kriegen überall Sonnenschein und überall frühsommerliche Temperaturen. In der Spitze wird es im Rheinland auf knapp über 30 Grad gehen. Ab Mittwoch gehen die Temperaturen noch mal ein paar Grad zurück. Das Sonnenscheinwetter aber bleibt. Schauer und Gewitter sind die Ausnahme. Auch Europa, gerade Südwesteuropa, hat viel Sonnenschein. Da allerdings Hitze. Schauer und Gewitter wird es am ehesten Mal auf der Alpen-Südseite im Laufe der nächsten Woche geben. Und über Skandinavien wird es in der kommenden Woche wieder deutlich kälter werden. Und in der zweiten Ferienwoche deutet sich insgesamt mehr wechselhaftes Wetter an, auch bei uns. Aber die nächsten Tage sind einfach nur wunderschön. Heute mit viel Sonnenschein bei 24 bis 27 Grad und harmlosen Wolken. Am langen Pfingstwochenende und am Dienstag ist es super sonnig bei um die 28 Grad.
1: Dankeschön, Kai.
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1: Theresa.
4: Guten Morgen auf die Straßen. Obacht auf der A3 Würzburg Richtung Nürnberg. Zwischen Würzburg-Heidingsfeld und Würzburg-Randersacker, da haben wir einen Unfall. Da ist der rechte Fahrstreifen aktuell blockiert. Da also Vorsicht, das sind auch Personen auf der Fahrbahn. Ansonsten kommt ihr gut durch aktuell. Wir haben normalen Verkehr, keine größeren Verzögerungen. Wenn euch aber was aufgefallen ist, ruft uns gerne kurz an unter der 0800 30 80 900. Gute Fahrt euch.
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1: Schönen guten Morgen.
4: Guten Morgen.

0: Heute werdet ihr von Michael Jackson geweckt. Der Mann, der im Kino gerade abgeht und viele seiner Hits wieder in den Charts zu finden sind, in den Playlisten. Für einen guten Start in diesen Freitag.
1: Guten Morgen.
0: Wo es so langsam Richtung schönste Zeit im Jahr geht. Der Sommer kommt, die Ferien kommen. Und für all die jetzt nicht groß weit wegfliegen oder fahren, Fehle hat mal geschaut, was so alles in der Heimat, vor Ort, hier bei uns geht.
2: Wer nicht in den Urlaub geht, der kann sich hier in der Region trotzdem ein bisschen Strand und Sonne gönnen. Beim Strandweinfest Powered by Radio Gong könnt ihr nächsten Donnerstag bis Montag gepaart mit chilligen Sounds 47 verschiedene Weine von 10 regionalen Winzern am Stadtstrand Schweinfurt kosten. Das Wetter soll ja auch echt mega werden. Da lohnt sich natürlich auch mal ein Ausflug in die Freibäder in der Region oder zu den Badeseen wie den Baggersee Schweinfurt oder den Ellertshäuser See. Wer statt im Wasser lieber auf dem Wasser ist, kann sich mal beim Wakeboarden im Wakepark Tulba versuchen oder mit den Freunden oder der Family eine Kanufahrt auf der Fränkischen Saale machen. Wer die Kinder mal für eine Nacht loswerden möchte, kann sich noch bei der Kids Night im Takatoka Gerolzhofen anmelden. Die Pyjama-Party inklusive Abendessen und Frühstück bietet auch noch eine Schatzsuche, Olympiade und viele weitere Highlights. Am letzten Ferienwochenende findet in Haßfurt dann das dreitägige Open-Air-Abendlicht statt. Der Eintritt ist hier frei. Aber auch in Schweinfurt wartet ein großes Highlight auf euch. Das Volksfest startet am 5. Juni mit dem beliebten Brillantfeuerwehr.
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0: Einen schönen Freitagmorgen.
1: Guten Morgen.
0: Schön, dass ihr wieder mit dabei seid. Heute am letzten Tag vor den Pfingstferien oder dem langen Wochenende, wo wahrscheinlich viele verreisen werden. Dieses Jahr wird es ja etwas teurer durch die gestiegenen Spritpreise. Aber die Spritpreise, die würfeln wir jetzt wieder klein, würde ich sagen, beim Gong-Tank-Bingo. Entscheidet das Würfelglück. Wir würfeln und wenn eine der Zahlen in eurer Autonummer vorkommt, tankt der schnellste von euch, der sich hier meldet, gratis. Die RAN in der Stuttgarter Straße lädt euch mal wieder auf eine Runde gratis Sprit ein. Wir würfeln wieder und wenn ihr die Zahlen im Kennzeichen habt, dann gibt es einen 100 Euro gratis Sprit Gutschein von der RAN in der Stuttgarter. Willst du heute würfeln?
1: Yes.
0: Komm, du hast, heute würfelt Theresa für euch und die heutigen Glückszahlen lauten
1: 1 und 6 oder die Summe daraus, also 7.
0: Also wer eine 6, eine 1 oder die Summe daraus, eine 7 in seinem Kfz-Kennzeichen hat, bitte schnell eine WhatsApp schicken mit dem Hashtag TankBingo. Und für den, die schnellste, gibt es dann den 100 Euro Spritgutschein für die RAN in der Stuttgarter Straße. Und was sonst noch geht an diesem Freitag, das schauen wir jetzt mal. Chiara.
2: Den Auftakt ins Wochenende könnt ihr heute zum Shoppen nutzen. In Bad Kissingen ist heute nämlich lange Shoppingnacht. Da könnt ihr heute einfach bis 22 Uhr nach Lust und Laune bummeln. Und das bei Live-Musik und DJ-Beats in der kompletten Innenstadt. Fast zeitgleich startet auch der Stadtbahnhof in Schweinfurt in den Bingo-Abend. Da könnt ihr dann heute einen kultigen Kneipenabend mit Musikbingo in mehreren Spielrunden genießen. In Bad Kissingen, da steigt dagegen eine der größten Oldtimer-Rallys Deutschlands. Bis 15 Uhr erkunden da historische Fahrzeuge das fränkische Umland. Ansonsten starten aber auch jede Menge Feste in der Region, wie das Pfingstfest in Königsberg inklusive Festzelt.

Fahrgeschäften, Kulinarik und jeder Menge gute Stimmung für die ganze Family. Und natürlich öffnen auch die Schweinfurter Clubs wieder ihre Türen für alle Partymäuse unter euch. In der Tante Susi feiert man zum Beispiel Schools Out zum Pfingstferienbeginn.

0: Vibes. Der Freitagmorgen bei Radio Gong. Und mit Radio Gong und etwas Würfelglück tankt ihr gratis. Julia, haben die gewürfelten Zahlen 1 und 6 mit ihrer Autonummer Glück gebracht. Sie bekommt den Gutschein von der RAN in der Stuttgarter Straße. Und alle, die jetzt nichts gewonnen haben, es lohnt sich jetzt vor dem Wochenende nochmal zu tanken. Da kann man auf jeden Fall Geld sparen, denn wir erwarten am Wochenende steigende Preise. Das alte Spiel von Angebot und Nachfrage, wenn die Urlaubsreisewelle rollt, viele tanken, geht's wieder rauf mit den Spritpreisen. Aber wie gesagt, eine tankt jetzt gratis, das ist die Julia mit dem 100-Euro-Tankgutschein von der RAN. Und du hast mal geguckt, bei der RAN noch Sprit sehr günstig zu haben.
1: Ja, also Super kostet aktuell 1,95 und 1,86 der Diesel.
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2: Ich bin Helen Martin. Guten Morgen. Betroffene von häuslicher Gewalt sollen sich künftig schneller von ihren Partnern scheiden lassen können. Das sieht ein Gesetzentwurf von Bundesjustizministerin Hubig vor, über den die Funke-Zeitungen berichten. Wer Gewalt durch den Partner erfahre, müsse sich vor dem Ablauf des Trennungsjahres scheiden lassen können, so die SPD-Politikerin. Hubig sprach von unzumutbarer Härte. Der Bundestag hat eine Senkung der Ticketsteuer im Luftverkehr zum 1. Juli beschlossen. Damit sind Preissenkungen von bis zu 11,40 Euro pro Flug möglich. Dass Fliegen tatsächlich spürbar günstiger wird, ist allerdings eher unwahrscheinlich. Wegen des Iran-Kriegs haben viele Airlines die Preise erhöht. Die Außenminister der NATO-Staaten beraten heute in Schweden. In Helsingborg bereiten sie den NATO-Gipfel im Sommer in Ankara vor. Überschattet wird das Treffen von transatlantischen Spannungen. US-Außenminister Rubio hat nochmal deutlich gemacht, dass die Amerikaner

0: überhaupt nicht begeistert sind, dass die NATO-Verbündeten den USA im Irankrieg so wenig geholfen haben. Keine Tore im Relegationshinspiel, alles offen. Die Partie zwischen dem Fußball-Bundesligisten Wolfsburg und dem Zweitligisten Paderborn ist 0:0 ausgegangen. Der Spielbericht von Moritz Einzel.
1: Das war schon ein ziemliches Geholze zwischen dem Tabellen-16. Der Bundesliga Wolfsburg und Paderborn.

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1: Nach einem Brand ist das Obdachlosenheim in Bad Brückenau vorerst nicht mehr nutzbar. Das Feuer war in der Nacht auf gestern aus bislang ungeklärter Ursache im Gebäude ausgebrochen. Zwei Bewohner konnten sich unverletzt ins Freie retten. Die Feuerwehr verhinderte zwar ein Übergreifen der Flammen auf weitere Gebäudeteile, die Küche wurde jedoch komplett zerstört. Pünktlich zu den Pfingstferien hat die Touristinformation Schweinfurt 360 Grad eine neue Wanderkarte veröffentlicht. Die kostenlose Karte bündelt 40 Tourenvorschläge von kurzen Spaziergängen bis zu mehrtägigen Wanderungen. Enthalten sind außerdem Infos zu Strecke, Höhenmetern und Startpunkten inklusive GPS-Daten. Erhältlich ist die Wanderlustkarte in der Touristinfo und im Bürgerservice.
2: Wir halten euch auf dem Laufenden hier beim Heimvorteil.
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2: So, die Sonne scheint und ich frage mal nach bei Kai Zorn, unserem Wetterexperten, wie sonnig, Kai, wird denn das Wochenende? Welche werden die schönsten, die sonnigsten, die wärmsten Tage des langen Wochenendes?
3: Die sind alle gleich schön. Der heutige Tag ist noch so ein Mini-Knick-Tag mit ein paar dünnen, hohen Wolkenfeldern und nur in Anführungszeichen 24 bis 27 Grad. Der morgige Samstag, der Pfingstsonntag und der Pfingstmontag bringen gleichermaßen viel Sonnenschein, nur gelegentlich mal eine Quellwolke und um die 28 Grad.
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2: Theresa.
5: Guten Morgen auf die Straßen. Kleiner Reminder über den Unfall auf der A3 Würzburg Richtung Nürnberg zwischen Würzburg-Heidingsfeld und Würzburg-Randersacker. Da ist immer noch der rechte Fahrstreifen blockiert und mehrere Personen auf der Fahrbahn. Da also Obacht. Sonst kommt ihr gut durch. Wir haben normalen Verkehr für die Uhrzeit. Keine größeren Verzögerungen. Euch eine gute Fahrt.
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2: Schönen guten Morgen.
5: Guten Morgen.

0: Wir gehören zusammen wie die Sonne und der Schein. Hier ist euer Heimvorteil ab Freitagmorgen. Es geht Richtung Wochenende, es geht Richtung Ferien. Und wir machen euch startklar für das lange Pfingstwochenende, wo man eigentlich nicht groß wegfahren muss, oder?
1: Nee.
0: Wir haben doch alles hier. Am Sonntag auch Sahara-Hitze bei bis zu 30 Grad.
1: Ja, und dann haben tatsächlich auch Gott sei Dank alle Freibäder auf. Am Montag öffnen nämlich die letzten in Ochsenfurt und in Volkach.
0: Und ein Stück Afrika ab morgen auch in der Würzburger Innenstadt, musikalisch, aber auch kulinarisch. Das Afrika-Festival, diesmal mit allen Ständen und Konzerten über die ganze City verteilt. Gibt auch viele kostenlose Veranstaltungen in der Fußgängerzone dazu.
1: Außerdem haben wir morgen auch wieder den größten Flohmarkt Unterfrankens, der jetzt im Sommer jeden Monat stattfindet. Morgen nämlich der Stadtflohmarkt wieder auf den Mainwiesen in Würzburg.
0: In Ochsenfurt trifft man sich am Wochenende auf eine Wurst, auf eine Bratwurst. Das legendäre Bratwurstfest immer über Pfingsten. Morgen spielen da unter anderem der Albachtal-Express.
1: Ja, und am Montag gibt es dann das absolute Highlight, nämlich zum Finale ein großes Feuerwerk.
0: Auch schön, was in Sentfeld im Landkreis Schweinfurt abgeht. Hopf, hopf, hurra! 3 Tage, 8 Biere. Und 6 Musikkapellen auf der Sport- und Freizeitanlage in Sennfeld über Pfingsten. Gibt sogar ein Bierpong-Turnier zum Start von Hopf, Hopf, Hurra.
1: Ja, aber auch alle Weinfans kommen ganz auf ihre Kosten am Wochenende. In Röttingen ist jetzt nämlich zum Beispiel wieder Weinfestzeit. Das heißt, in den Scheunen und in den Höfen von all den örtlichen Winzern, da könnt ihr Röttinger Weine probieren und es wird auch Musik geben, den Flohmarkt und Kinderschminken.
0: Ja, und sportlich ist auch der Spessart unterwegs. Sonntag ab 8 Uhr die Main-Spessart-Rundfahrt in Karbach. Das größte Radrennen Bayerns, 17 Kilometer von Karbach über Urspringen bis nach Birgefahrt. Für Kinder ist sogar ein Laufradrennen geplant.
1: Ja, in Bad Kissingen sind währenddessen die Oldtimer los, die Franken Classics unter anderem mit einem alten Bentley aus den 20er Jahren. Da geht's heute los auf der 90 Kilometer Strecke mit Etappen.
0: 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Da auch mehr zum Trucker-Treffen in Geiselwind. Wer mal wieder große, alte und schöne Trucks sich angucken will, da gibt es auch ein Familienprogramm in Geiselwind.

0: Viertel nach sieben mit dem Heimvorteil Richtung Pfingsten, Richtung Ferien. Und wer jetzt nicht wegfährt oder fliegt, auch hier bei uns gibt es viel zu entdecken. Ihr habt es gehört, von Afrika-Fest bis Bratwurst-Fest. Oder ihr geht auf eine Esstour auf den Spuren von Mein Lokal, Dein Lokal, eine Urlaubsreise für den Gaumen. Seit Montag kochen bei Kabel 1 ja 5 Wirte vor einem Millionenpublikum gegenseitig um die Wette. Und die zeigen, wie vielfältig und vielseitig die Restaurantlandschaft hier bei uns in der Region ist.
1: Ja, da war es gestern zum Beispiel sehr exotisch. Da war nämlich das Safran aus Würzburg dran. Das ist ein persisches Restaurant, in dem die Mama noch selber kocht.
2: Es gab das Rome Sabzi Vegan. Dann Bami Bagush, das ist dann Okraschoten in einer Tomatensauce mit Kalbfleisch. Fesinjun, das Hähnchen in Granatapfel-Walnusssoße. Und unser Sultani, das ist eins der Grillgerichte.
0: Augen zu, fühlt man sich wie im Urlaub.
1: Echt so.
0: Heute Abend geht's ja weiter. Der letzte Besuch steht heute in Gerbrunn an, im Restaurant Linie 14 von Teilnehmer Mario. Was gibt's bei euch?
3: Wir liefern jede Woche ein besonderes Essen aus Italien. Beispiel Bruschetta diese Woche mit Honig, Ziegenkäse und Walnuss. Oder Tagliolini Delizia mit Pistaziencreme und Garnelen.
0: Da braucht man auch nicht mehr an Gardasee fahren oder nach Italien, oder? Lecker. Ihr könnt das heute Abend euch nicht nur angucken bei Kabel 1 um 17.55 Uhr. Ihr könnt das Ganze auch selber mal testessen, denn wir haben Gutscheine.
1: Yes, wir verlosen 2x50 € Gutscheine für die Linie 14.
0: Mal schön italienisch essen, wenn man schon keinen Italienurlaub dieses Jahr über Pfingsten gebucht hat, gibt's bei der Linie 14.

einem der Teilnehmer bei Mein Lokal. Dein Lokal. Schickt uns einfach den Hashtag Mein Lokal und verratet uns, was bis heute euer Lieblingslokal wird, war und gewinnt vielleicht ein neues Lieblingslokal dazu, ja. Die Linie 14. Einfach Hashtag Mein Lokal und euer Lieblingslokal und mit etwas Glück gibt's dann italienisches Essen für eure Pfingstferien. Mit Gong auf der Tour de S auf den Spuren von Mein Lokal, Dein Lokal. Heute italienisches Essen. Was ist euer Lieblingslokal? Mein Lokal und mit etwas Glück gewinnen.

0: 20 nach 7 mit dem Heimvorteil. Wir tauschen eure Lieblingslokale gegen vielleicht ein neues Lieblingslokal.
1: Mein Geheimtipp ist das Lieberhorn bei Brunn. Da passt einfach alles. Der Hirschkeller,
2: der Grieche in der Feegrube,
3: die Fischerbärbel in Pfalz-Hürchheim.
4: Die Rokanda, weil ich die Pizzen dort einfach so sehr liebe.
5: Pepe im Kosmo,
6: das Glockenwerk in Ochsenfurt.
7: Mein Lieblingsrestaurant ist der Landgasthof zum Rappen in Oberickelsheim.
0: Ich glaube, es wird nicht langweilig, zumindest nicht lukullisch langweilig in den Pfingstferien. Wir tauschen eure Lieblingslokale gegen vielleicht ein neues Lieblingslokal. Sagt uns, wo ihr am liebsten esst und lernt vielleicht ein neues Lieblingslokal kennen. Das italienische Restaurant Linie 14 in Würzburg. Heute Abend im TV und jetzt vielleicht schon für euren Gaumen. Glückwünsche schicken wir auch raus an die Heike.
8: Ja, Heike Bandsauner aus Rüdenhausen, die wird heute nämlich 47 und ganz, ganz lieb gegrüßt von ihrem Ehemann René.
0: Und endlich 18. Jonas, nach Oberschwarzach die besten Glückwünsche von deinen Eltern und deiner Schwester Isabella, die heute einen schönen Tag mit dem Geburtstagsgutschein des Tages für einen der DM-Märkte.
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0: Hat die Extreme Bowling Arena Schweinfurt in den Ferien auch montags und dienstags geöffnet.
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0: 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Der 22. ist heute und wir haben 7:30.
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2: Ich bin Christian Heider. Guten Morgen. 10 Monate nach dem tödlichen Badeunfall am Schweinfurter Baggersee müssen sich die Eltern zweier Mädchen jetzt vor Gericht verantworten. Heute beginnt am Amtsgericht Schweinfurt der Prozess wegen fahrlässiger Tötung. Die Schwestern im Alter von 6 und 7 Jahren waren im vergangenen August im Baggersee ertrunken und später in Kliniken gestorben. Das Gericht will klären, ob die Eltern ihre Aufsichtspflicht verletzt haben. Die Kinder sollen demnach 15 Minuten ohne Aufsicht gewesen sein, obwohl beide nicht schwimmen konnten. Die Kindergärten im Landkreis Rhön-Grabfeld sollen künftig besser vor sexuellen Übergriffen an Kindern geschützt werden. Bei einer Dienstbesprechung in Heustreu wurden die Kita-Leitungen von der Fachaufsicht des Landratsamtes und dem Würzburger Verein Wildwasser für das Thema sensibilisiert. Um Übergriffe im Alltag frühzeitig zu erkennen und richtig zu reagieren, plant der Landkreis die Einführung des Präventionsprojekts Starke Kinderkiste. Dabei arbeiten jeweils 3 Kindergärten im Verbund abwechselnd mit einer Box, die spielerisch das Selbstbewusstsein der Kinder stärken soll. Für den Herbst hat das Landratsamt zudem eine vertiefende Fortbildung für das pädagogische Fachpersonal angekündigt. Das anstehende Pfingstwochenende dürfte auf den Straßen in Unterfranken zur Geduldsprobe werden. Laut ADAC gehören der heutige Freitag vor Pfingsten und der Samstag traditionell zu den staureichsten Tagen des Jahres. Vor allem auf der A3 und der A7 Richtung Österreich und Italien wird viel Verkehr erwartet. Wer nach Italien fährt, muss Ende Mai außerdem mit Einschränkungen auf der Brenner-Autobahn rechnen. Am 30. Mai könnte eine Demo auf der Brenner-Autobahn in Österreich für enormen Stau auch in Südbayern sorgen. Zur Konsolidierung des Haushalts für das kommende Jahr prüft Familienministerin Prien auch Einsparungen beim Elterngeld. Der Zeitung Welt hat die CDU-Politikerin gesagt, sie werde sich daran halten, was der Koalitionsausschuss beschlossen habe. Demnach muss Prien in ihrem Ressort mehr als 500 Millionen Euro einsparen, davon 350 Millionen beim Elterngeld.
0: Wir halten euch weiter auf dem Laufenden.

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1: So, schaut mal aus dem Fenster. Die Sonne scheint, der Sommer, er kommt. Die große Frage, wie lange wird er bleiben, Kai?
2: Es ist jetzt der Wechsel zur Jahreszeit in den Frühsommer und der Sommer wird bleiben. Erst mit dem Herbst wird er wieder gehen. Aber natürlich wird es nicht auf diesem extrem hohen Temperaturniveau der kommenden Tage bleiben. Das wird ab Mittwoch dann wieder ein paar Grad kühler werden und die Nächte werden auch wieder frischer. Aber der Gesamteindruck bleibt einfach schön und auch angenehm warm. Angenehm warm ist es auch heute mit 24 bis 27 Grad, Sonnenschein und harmlosen Wolken. Viel Sonnenschein gibt es von morgen bis Dienstag bei um die 28 Grad.
1: Genial!
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1: Theresa.
3: Guten Morgen auf die Straßen. Aktuell haben wir normalen Verkehr, keine größeren Verzögerungen. Ihr kommt also gut durch. Geblitzt wird aber und zwar in Zell auf Höhe des Rathauses in der 30er-Zone, in Feuerbach Richtung Kleinlangheim und in Höchberg Richtung Waldbüttelbrunn auf Höhe FX-Boards. Gute Fahrt euch.
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1: Schönen guten Morgen.
3: Guten Morgen.

0: Wir kriegen ja schon wach heute Morgen. Wäre schade, wenn ihr das lange Wochenende verschlaft, ja? 20 Minuten vor 8 an diesem Freitagmorgen auf Radio Gong. Und jetzt ist es offiziell, Leute. Wir, ich sage einfach mal ganz kollektiv, wir sind WM. Also zumindest ein Teil, yes. Ein Teil von uns. Der Frammersbacher Lennart Karl ist für die Fußball-WM nominiert, gesetzt.
1: Ja, mit seinen gerade mal 18 Jahren war er ja auch schon Teil des Profikaders beim FC Bayern, wo er 26 Einsätze und 5 Tore schon hatte.
0: Für Bundestrainer Nagelsmann ein junger Spieler, der Spiele entscheiden kann und mitfährt zur WM.
2: Sei unbelastet, lass alles raus, was in dir steckt. Junge Spieler sind dafür da im Kader, dass sie positiv gemeint kopflos Fußball spielen, einfach Gas geben, wie wenn sie auf der Straße kicken. Diese Fähigkeit hast du, du kannst Spiele für uns entscheiden, spiel eine gute WM, ich drücke die Daumen.
0: Kopflos Fußball spielen. Er hat ja auch schon 2 Länderspiele gehabt und ist rechtzeitig wieder fit geworden nach seiner Muskelverletzung, wo er ja etliche Bundesliga- und Champions-League-Spiele verpasst hat.
1: Ja, vielleicht sehen wir ihn ja auch schon am Samstag beim DFB-Pokalfinale, wo die Bayern nämlich gegen Stuttgart spielen.
0: Könnt ihr übrigens in Lennarts Heimatort Frammersbach live beim Public Viewing gucken und dabei auch von ihm ein handsigniertes Trikot gewinnen. Denn der Ort ist mächtig stolz auf sein Local und sie haben es immer gewusst.
3: Was man sagen kann, ist, dass man den Lenny eigentlich nie ohne Ball hier gesehen hat in Frammersbach. Egal, ob es auf dem Fußballplatz selbst war oder auch daheim vor einem Garagentor, er hat eigentlich immer den Ball dabei gehabt und wollte Fußball spielen.
0: Frammersbach ist stolz auf Lenny, vom Avanteurkicker bis hin zum Dönermann, alle sind sie Fan.
4: Da war ganz lustig, immer mit kleinen Kollegen nach dem Schule immer hier gekommen und immer Döner mit Joghurtsoße ohne Zwiebel gegessen und immer Spaß gemacht, das war ein netter Junge.
0: Mit Döner Joghurtsoße ohne Zwiebeln in den WM-Kader. Freuen wir uns auf mehr von Lenny. Ansonsten an diesem

0: Wochenende noch ein paar andere wichtige sportliche Entscheidungen.
1: Am Wochenende wird es wieder vor allem in der Fußballrelegation spannend. Heute geht es um 18.30 Uhr um die Bezirksliga. Da steht die zweite Runde an. In Hammelburg spielt Altbessing gegen Tulba und in Eidhausen Rödelmeier gegen Trossenfurt-Tretzendorf. Morgen steht dann das Rückspiel in der Landesliga-Relegation an. Die DJK Dampfach spielt dieses Mal zu Hause gegen FC Sand. Das Hinspiel hat Sand mit 1:0 gewonnen. Auch die Rennradszene ist unterwegs. Die traditionelle Rhön-Rundfahrt Bimbach, eines der bekanntesten Radsport-Events Deutschlands, fährt am Samstag und Sonntag mit hunderten Teilnehmern durch die Region. Die Strecken verlaufen unter anderem über die Hochrhönstraße und durch Teile der Landkreise Bad Kissingen und Rhön-Grabfeld. Ein bisschen gemütlicher Motorsport findet auch hier in der Region statt. Bei der 26. Oldtimer Rallye Franken Classic rollen am Samstag über 150 historische Klassiker durch die Rhön.
0: In diesem Sinne auf ein erfolgreiches Wochenende. Ja.

0: 3:15 am Freitagmorgen. Wir gehen in großen Schritten Richtung langes Wochenende. Und einer von euch da draußen, einer darf jetzt schon Wochenende machen. Ein XXXXL langes Wochenende. Denn einem von euch schenken wir jetzt wieder einen ganz spontanen Tag bezahlten Urlaub.
1: Ja, was gibt's Schöneres, wenn der Wecker klingelt und man aber einfach liegen bleiben darf?
0: Genau. Der Radio Gong Day Off. Für mein Frankens Beste. Die schönste Art, den guten Seelen im Büro mal Danke zu sagen mit einem, ja, spontanen Tag bezahlten Urlaub. Die schönste Wertschätzung, so ein spontaner Tag gleich nach dem Aufstehen. Und den hat sich heute der Alex verdient. Gut, Alex, da gibt es viele, auch bei uns im Team. Ja, der Alex Färber aus Wipfeld, der hat sich verdient, den Radio Gong Day Off. Alex arbeitet nämlich bei Contex, der Steuerberatungsgesellschaft, und hat sich die Auszeit, den kostenlosen Gong Day Off, mehr als verdient.
2: Der Alex ist jemand, auf den ich mich als Arbeitskollege

0: immer hundertprozentig verlassen kann. Wenn ich im Urlaub bin oder krank bin, dann weiß ich immer ganz genau, wer meine Vertretung macht. Und ich muss mir da auch nicht Sorgen machen, dass da was nicht erledigt wird. Deswegen bin ich da sehr, sehr froh, dass ich so einen zuverlässigen Kollegen habe. Und deswegen hat er sich auch einen Tag extra Urlaub verdient.
1: Alex, solltest du noch im Halbschlaf sein? Du hast gerade deine Arbeitskollegin bei Radio Gong im Radio gehört. Und sie hat nicht über dich gelästert. Im Gegenteil, sie hat sich für den Radio Gong Day Off, den spontanen Tag bezahlten Urlaub, beworben. Und was soll ich sagen? Die Chefin war auch mehr als begeistert und hat ja gesagt.
2: Er ist zuverlässig, er ist belastbar, er springt ein, er ist hilfsbereit. Er ist das, was man sich unter einem super Mitarbeiter und super Kollegen vorstellen kann. Aus diesem Grund vielen, vielen Dank für deine tolle Tätigkeit.
1: Alex, du darfst also ohne schlechtes Gewissen liegen bleiben, wellnessen statt arbeiten.
0: Yes.
1: Ja, das versuchen wir heute, Kollege Läusel, für dich zu erleben. Bei der Steuerberatungsgesellschaft. Naja,
0: das ist so hart.
1: Er war mal Animateur in einem Freizeitclub. Es wird auf jeden Fall für dich Spaß machen in der Steuerkanzlei heute. Und du wirst deinen Spaß haben, Alex. Du darfst heute ausschlafen. Herzlichen Glückwunsch zum Radio Gong Day Off für Mike Frankens Beste. Die schönste Art der Wertschätzung. Einfach mal Danke sagen mit einem spontanen freien Tag gleich nach dem Aufstehen. Und er bekommt ja besonders gut vor einem langen Wochenende. Ja?
0: Echt so,
1: was gibt Schöneres als das lange Wochenende mit einem Feiertag zu beginnen?

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2: Ich bin Helen Martin. Guten Morgen. In Apotheken gibt es schon jetzt nicht nur Medikamente. Künftig sollen sie Patientinnen und Patienten aber noch weitere Leistungen anbieten können. Das sehen Gesetzespläne von Gesundheitsministerin Wagen vor, die der Bundestag heute beschließen soll. Ursula Winkler mit den Einzelheiten.
3: Impfungen, Vorsorge oder die gewohnten Medikamente, auch wenn gerade das Rezept fehlt. Die neuen Möglichkeiten sollen die Versorgung insgesamt breiter aufstellen und gegen das Apothekensterben helfen, gerade auf dem Land. Künftig sollen Apotheken viel mehr Leistungen anbieten dürfen, von Blutabnahmen über Schnelltests bis zur Früherkennung von Krankheiten.
2: Mit Blick auf den Bundeshaushalt fürs nächste Jahr will Familienministerin Prien prüfen, ob nicht auch beim Elterngeld gespart werden könnte. Der Welt hat die CDU-Politikerin gesagt, sie werde sich daran halten, was der Koalitionsausschuss beschlossen habe. Prien muss demnach 350 Millionen Euro beim Elterngeld einsparen. Als mögliche Stellschrauben nennt sie die Bezugsdauer, die Aufteilung zwischen Müttern und Vätern oder die Höhe des Elterngeldes. Ob Elektro, Rock, Rap, Schlager oder alles dazwischen, in Deutschland gibt es über 1800 Festivals und die boomen nach wie vor. Laut dem Bundesverband der Konzert- und Veranstaltungswirtschaft gibt es inzwischen rund 20% mehr Festivals als vor der Corona-Pandemie. Selbst

0: Verständlich ist das nicht. Festivaltickets sind im Schnitt 30% teurer geworden. Fußball-Zweitligist Paderborn darf weiter vom Bundesliga-Aufstieg träumen. Der Tabellendritte der abgelaufenen Saison hat im Relegationshinspiel beim 16. der Bundesliga Wolfsburg ein 0:0 erreicht. Das Rückspiel steigt am Montag in Paderborn.
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0: sich dennoch zurückhaltend. Wegen gestiegener Spritpreise liegt die Buchungslage unter dem Vorjahresniveau. Frischer Spargel gehört für viele in Unterfranken fest zum Frühling. Die Saison läuft laut dem Amt für Ernährung, Landwirtschaft und Forsten insgesamt solide, ist für die Betriebe aber auch arbeitsintensiv. Nach einem milden Winter und frühen warmen Temperaturen konnte vielerorts zeitig gestochen werden. Der Wetterwechsel zuletzt erschwerte allerdings die Entwicklung, da die Felder immer wieder abgedeckt werden mussten. Traditionell endet die Spargelsaison am 24. Juni mit dem Johannitag.
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1: So, jetzt über Pfingsten öffnen auch die letzten Freibäder. Kai, wie heiß kann es denn über Pfingsten werden?
3: Es werden definitiv freibadtaugliche Temperaturen mit knapp 30 Grad in der Spitze, so um die 28 Grad. Alles ohne Schwüle, wunderbar. Und der Tag heute ist noch relativ kühl mit viel Sonnenschein und 24 bis 27 Grad. Gelegentlich sind hohe Wolkenfelder unterwegs. Zum Abend hin werden die dann weniger. Die kommenden Tage sind einfach nur sonnig und warm.
1: Dankeschön, Kai.
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1: Theresa.
4: Guten Morgen auf die Straßen. Wir haben normalen Verkehr, keine größeren Verzögerungen, aber Blitzer für euch. Und zwar in Zell auf Höhe Rathaus in der 30er-Zone, in Feuerbach Richtung Kleinlangheim und in Höchberg Richtung Waldbüttelbrunn auf Höhe FX-Boards. Gute Fahrt euch.
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1: Schönen guten Morgen.
4: Guten Morgen.

0: Das ist nochmal die Ruhe vor dem Sturm, bevor dann um eins die Kids vor der Tür stehen. Ferien! Zwei lange Wochen lang. Ideales Freizeit- und Open-Wetter, muss man aber sagen. Also ich glaube, das werden tolle Ferien. Das wird ein tolles, langes Pfingstwochenende. In Würzburg haben wir das Afrika-Festival, den Mainwiesen-Flohmarkt. Und auch rund um Würzburg ist einiges geboten. Über welche Events noch so alles gesprochen wird, dazu jetzt mehr im Talkabout.
1: Hier bei uns in Schweinfurt ist vor allem am Pfingstsonntag einiges los. In der Pinot Café Weinbar gibt's beim Suso Event ein lockeres Daydrinking, sommerliche Atmosphäre und entspannte Hausvibes. Perfekt für einen entspannten Sonntag in der Innenstadt. Außerdem heißt es wieder Wanderschuhe schnüren bei der 9. Bierwanderung. Auf einer rund 13 Kilometer langen Strecke vom Teufelsgraben ins Eschenbachtal warten da 8 Brauereien in 5 Ortschaften mit vielen Aktionen entlang der Route auf euch. Auch für die Kids gibt's da einiges, wie Spielplätze, eine Hüpfburg und Kindermalecken. Fußballfans kommen am Stadtstrand Schweinfurt auf ihre Kosten. Dort wird das DFB-Pokalfinale live unter freiem Himmel übertragen. Mit Sand unter den Füßen und Urlaubsfeeling könnt ihr das Spiel zwischen dem FC Bayern München und dem VfB Stuttgart gemeinsam verfolgen. Aus Schweinfurt, Luis Majewski.
2: Bei uns im Landkreis Bad Kissingen könnt ihr am Wochenende bei hoffentlich hochsommerlichen Temperaturen zwischen Benzin im Blut und Schwimmbadspaß pendeln. Am verlängerten Pfingstwochenende ist Bad Kissingen Start- und Endpunkt der Frankenrallye. An der legendären Oldtimer-Rundfahrt nehmen in diesem Jahr 150 Fahrzeuge teil. Carspotter am Streckenrand dürfen sich auf rund 2,5 Stunden Autokorso freuen. Verbinden könnt ihr das heute sogar mit der langen Shoppingnacht in Bad Kissingen. Bei angekündigten 30 Grad locken natürlich auch die Freibäder. Das vielleicht schönste Bad westlich des Urals, das Kissinger Terrassenschwimmbad, ist frisch renoviert und bietet beste Bedingungen zum Anbaden. Wichtig bei hohen Temperaturen ist auch immer genug Flüssigkeit. Davon gibt es am Kissinger Stadtstrand ausreichend. Aus Bad Kissingen, Lisa Eni.
3: Bei uns in den Haßbergen wird an Pfingsten gefeiert. In Königsberg ist Pfingstfest mit Bieranstich am Freitag.

0: Feuerwerk am Samstag. Die Frankenräuber und Heimspiel rocken die Bühne und natürlich spielen auch zahlreiche Blaskapellen. Auch der TSV Pfarrweisach feiert mit Countryband, Weißwurstfrühstück, Fußball-Gaudi-Turnier und Public Viewing des DFB-Pokalfinales. DJ Heartbeat und der Baunach Express runden das Festprogramm ab. Ihr könnt aber natürlich auch ins Schwimmbad oder zum Wandern. Bei bestem Wetter mit sommerlichen Temperaturen wird das auf jeden Fall ein grandioses Pfingstwochenende. Aus den Haßbergen, Leon Wagner.
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0: Give it up to me. Hier ist der Heimvorteil. Hier ist Radio Gorming Show. Paul am letzten Tag vor dem langen Pfingstwochenende oder den Ferien. Mhm. Vorsicht, Freitag und Montag, die staureichsten Tage. Ihr seid, glaube ich, nicht die Einzigen, die irgendwie was Schönes am Wochenende geplant haben. Also Staufalle heute am Freitag und am Montag vor allem, sagt der ADAC. Dabei muss man eigentlich gar nicht groß wegfahren oder wegfliegen. Die heiße Luft vom Mittelmeer kommt zu uns. Meteorologen sprechen von der spanischen Warmluftfahne. Klingt wie so eine Alkoholfahne, die da vom Mittelmeer hochwabert. Also diese subtropische Luftmasse, die wird bei uns für Temperaturen bis über 30 Grad sorgen. Und diese Hitzeblase hat auch Sahara-Staub bei sich, der vorher über Nordafrika angesaugt wird und dann über Pfingsten über uns runtergeht und alles schmutzig macht. Also die frisch geputzte Terrasse, das frisch gewaschene Auto, die Wäsche auf der Leine im Garten, alles wird dreckig werden. Unser Tipp, einfach mal nach Pfingsten alles sauber machen mit einer großen Wasserparty zu Hause, oder? Und für die große Wasserparty über Pfingsten verlosen wir jetzt 2 Pools vom Obi am Neuen Hafen. Euer eigener privater Pool, euer eigenes kleines Stück Urlaub zum Aufblasen, wenn ihr dieses Jahr zu Hause bleibt.
1: Ja, das ist zum einen ein Whirlpool von Bestway für 2 Personen. Der hat einen Durchmesser von 1 Meter, also passt auch gut in den kleinen Garten zum Beispiel rein. Und dann haben wir noch den 5 Meter langen Familienpool für bis zu 7 Personen.
0: Könnt ihr beides gewinnen mit eurem Erlebnistipp für die Ferien. Wir haben uns gedacht, wir tauschen euren Erlebnistipp, vielleicht auch Insider-Tipp für die Ferien gegen das Erlebnis daheim. Zu Hause, im Garten, ein Familienpool oder ein Whirlpool vom Obi am Neuen Hafen. Hashtag Urlaub daheim und euer Tipp, Familientipp, wenn ihr den Familienpool für 7 Personen wollt oder Pärchentipp, wenn ihr den Whirlpool wollt. Ja. Hashtag Urlaub daheim. Und dann den Urlaub nach Hause holen mit einem der schicken Pools vom Obi am Neuen Hafen.

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3: Mit Christian Heider, guten Morgen. Volle Biergärten, Ausflüge ins Grüne und Kurzurlaub in Franken. Die Tourismusbranche in der Region hofft auf starke Pfingstferien, die heute ja beginnen.
4: Das Interesse an Franken bleibt laut Tourismusverband groß. Besonders gefragt sind Ziele wie der Spessart, Würzburg oder Bad Kissingen. Die meisten Gäste reisen aus Deutschland an. Etwa jeder fünfte Urlauber kommt aus dem Ausland. Gleichzeitig spüren Hotels und Gaststätten aber auch die Folgen der gestiegenen Spritpreise. Viele Unterkünfte melden noch freie Zimmer. Die Branche setzt deshalb auf gutes Wetter und viele spontane Last-Minute-Urlauber. Katrin Haffinger, Nachrichtenredaktion.
3: Ist ein Elternpaar für den Tod seiner beiden Töchter verantwortlich? Diese Frage soll ein Prozess am Schweinfurter Amtsgericht am heutigen Freitag klären. Bei dem tragischen Badeunfall im letzten August ertranken zwei Schwestern im Alter von 6 und 7 Jahren

0: im Schweinfurter Baggersee. Beide Kinder wurden zunächst von Badegästen bewusstlos aus dem Wasser geborgen, reanimiert und in Krankenhäuser gebracht. Die ältere Schwester verstarb am Tag nach dem Vorfall. Ihre jüngere Schwester erlag kurze Zeit später in einer Würzburger Klinik den schweren Verletzungen. Die Eltern der beiden Mädchen stehen jetzt wegen fahrlässiger Tötung vor Gericht. Frischer Spargel ist in Unterfranken wieder gefragt. Die Saison läuft insgesamt ordentlich, bedeutet für die Betriebe aber auch viel Arbeit. Das teilt das Amt für Ernährung und Landwirtschaft und Forsten mit. Nach einem milden Winter konnten einige Höfe früh starten, doch das wechselhafte Wetter mit warmen Tagen und kalten Nächten sorgt für Probleme beim Wachstum. Der Spargel muss deshalb immer wieder mit Folien und Abdeckungen geschützt werden. Trotzdem melden viele Betriebe stabile Erträge und vor allem eine gute Qualität. Angesichts der hitzigen politischen Debatten um Sozialreformen hat der Wirtschaftsweise Truger vor einem vorzeitigen Ende der schwarz-roten Koalition gewarnt. Der Neuen Osnabrücker Zeitung sagte Truger, er mache sich große Sorgen, dass die Polarisierung zu groß werde und die Regierung zerbrechen könnte. Ein solches Szenario wäre fatal, so der Ökonom, und könnte die Spaltung der Gesellschaft weiter vorantreiben.
1: Wir halten euch weiter auf dem Laufenden hier beim Heimvorteil.
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1: So, die Sonne scheint schon, ein strahlend blauer Himmel. Und ich frage mal nach bei Kai Zorn, wie sonnig wird denn das Wochenende? Welche werden die schönsten, die sonnigsten, die wärmsten Tage des langen Wochenendes?
3: Die sind alle gleich schön. Der heutige Tag ist noch so ein Mini-Knick-Tag mit ein paar dünnen, hohen Wolkenfeldern und nur in Anführungszeichen 24 bis 27 Grad. Der morgige Samstag, der Pfingstsonntag und der Pfingstmontag bringen gleichermaßen viel Sonnenschein, nur gelegentlich mal eine Quellwolke und um die 28 Grad.
1: Dankeschön, Kai.
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1: Theresa.
4: Guten Morgen auf die Straßen. Wir haben normalen Verkehr und keine größeren Verzögerungen aktuell. Aber Obacht, es wird geblitzt. Und zwar in Eibelstadt in der Würzburger Straße Richtung Würzburg, in Zell auf Höhe Rathaus in der 30er-Zone, in Feuerbach Richtung Kleinlangheim und in Höchberg Richtung Waldmittelbrunn auf Höhe FX-Boards. Gute Fahrt euch.
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1: Schönen guten Morgen.
4: Guten Morgen.

0: So, und jetzt raus aus dem Bett. Solltet ihr da noch liegen? Ich denke, ihr seid schon fleißig. Viele haben schon wieder Feierabend. 8.42 Uhr. Verschlaft nicht das schöne, lange Wochenende. Bald ist es ja wieder soweit, die schönste Zeit des Jahres, der Sommer und die ersten großen Ferien, die Pfingstferien. Du fährst nach...
1: An den Comersee.
0: An den Comersee. Da ist es ja ungewöhnlich heiß, haben wir vorhin
1: aktuell
0: gehört.
1: Echt?
0: Ja, Gardasee 32 Grad, auch Comersee ähnlich,
1: ja,
0: heißes Wetter.
1: Krass.
0: Lustigerweise in Side, in der Türkei, momentan noch am kühlsten, so mit 24 Grad. Ansonsten kommt die große Hitze aus Afrika zu uns. Und sie wird auch bleiben. Der Sommer kommt, um zu bleiben für die Pfingstferien, die jetzt anstehen. Und Kollegin Fehle hat mal geschaut, was man so alles in den Pfingstferien, wenn man Kinder zu beschäftigen hat, so alles anstellen kann. Fehle!
2: Wer nicht in den Urlaub geht, der kann sich hier in der Region trotzdem ein bisschen Strand und Sonne gönnen. Beim Strandweinfest Powered by Radio Gong könnt ihr nächsten Donnerstag bis

0: Montag gepaart mit chilligen Sounds 47 verschiedene Weine von 10 regionalen Winzern am Stadtstrand Schweinfurt kosten. Das Wetter soll ja auch echt mega werden. Da lohnt sich natürlich auch mal ein Ausflug in die Freibäder in der Region oder zu den Badeseen wie den Baggersee Schweinfurt oder den Ellertshäuser See. Wer statt im Wasser lieber auf dem Wasser ist, kann sich mal beim Wakeboarden im Wakepark Tulba versuchen oder mit den Freunden oder der Family eine Kanufahrt auf der fränkischen Saale machen. Wer die Kinder mal für eine Nacht loswerden möchte, kann sich noch bei der Kids Night im Takatoka Gerolzhofen anmelden. Die Pyjama-Party inklusive Abendessen und Frühstück bietet auch noch eine Schatzsuche, Olympiade und viele weitere Highlights. Am letzten Ferienwochenende findet in Haßfurt dann das dreitägige Open-Air-Abendlicht statt. Der Eintritt ist hier frei. Aber auch in Schweinfurt wartet ein großes Highlight auf euch. Das Volksfest startet am 5. Juni mit dem beliebten Brillantfeuerwerk.
1: Also das wird auf jeden Fall nicht langweilig. Auf jeden Fall ein Erlebnis, die Ferien, die Sommerzeit, das Pfingstwochenende mit Radio Gong. Wir werden euch immer wieder auf dem Laufenden halten. Wir tauschen ja auch eure Ferientipps, eure Feriengeheimtipps gegen ja ein echtes Ferienerlebnis, und zwar einen eigenen Pool zu Hause im Garten oder auf der Terrasse. Den könnt ihr gewinnen, den Whirlpool oder Familienpool. Schickt uns einfach euren ultimativen Ferientipp und gewinnt mit etwas Glück ja das Ferienhighlight, den Ferienevent, den Pool im eigenen Garten auf der eigenen Terrasse. 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Ja?

0: Ein paar Urlaubswipes von Harry Styles um 13 Minuten vor 9 hier beim Heimvorteil am letzten Tag vor den Pfingstferien oder auch dem langen Wochenende. Viele werden verreisen. Dies Jahr wird es etwas teurer durch die gestiegenen Spritpreise. Aber ich würde sagen, die Spritpreise, die würfeln wir uns jetzt wieder klein. Beim Gong-Tank-Bingo entscheidet das Würfelglück.
1: Yes, denn wir würfeln und wenn eine der Zahlen in eurer Autonummer vorkommt,

0: kommt, dann tankt der Schnellste, der sich hier bei uns im Gongstudio meldet, gratis.
1: Die Ran in der Stuttgarter Straße, lädt euch mal wieder ein auf eine Runde Gratis-Sprit. Wir würfeln wieder und habt ihr die Zahl im Kennzeichen, gibt's mit etwas Glück 100 Euro Gratis-Sprit an der Ran. So wie bei der Julia heute Morgen.
2: Und zwar hat mein Kennzeichen die Nummer 1342. Tatsächlich hatte das überhaupt keine Bedeutung. Die Nummer hat mein Papa einfach so gewählt.
1: Aber hat dir heute Morgen Glück gebracht. So. Also, vorher hast du gewürfelt, jetzt würfel ich.
0: Du.
1: So, du hast ja so.
0: Woo! Oha!
1: Auch eine 6, ja?
0: Ja.
1: Eine 6 und eine 4. Gutes Zeichen fürs Wochenende. 6 und eine 4. Und das heißt, dass wer eine 6 in seinem Kennzeichen hat, nicht im Zeugnis, sondern im Kennzeichen, oder eine 4 oder die Summe aus beiden, das wäre eine 10, der kann jetzt mit etwas Glück die 100 Euro Tankgutschein gewinnen. Einfach Hashtag Tankbingo, der die schnellste gewinnt. Den 100 Euro Tankgutschein.

0: Wir spielen, was ihr hören wollt, hier beim Heimvorteil. Eine der meistgesuchten. Meistgesucht wie billiger Sprit. Und den gibt's hier bei Radio Gong. Mit der 6 oder der 4 oder der 10 gratis tanken. Das Gong-Tank-Bingo. Wer hat sich als erstes gemeldet, Theresa, der die Zahlen im Kennzeichen hat?
1: Als erstes gemeldet hat sich der liebe René mit dem Kennzeichen 612.
0: Das hat dir Glück gebracht, René. Dir gibt die RAN in der Stuttgarter Straße heute eine aus. 100 Euro Tankgutschein gehen an dich. Ansonsten vor 12 noch tanken. Wir erwarten mit der Reisewelle zu Pfingsten wieder einen Anstieg der Preise. Ja. Das alte Spiel von Angebot und Nachfrage. Viel Nachfrage, hoher Preis, aber an der RAN tankt ihr günstig auch ohne den 100 Euro Gutschein. Wir werden, glaube ich, heute noch zwei verlosen im Laufe des Tages.
1: Yes.
0: Also es lohnt sich dran zu bleiben hier bei Radio Gong. Chiara macht gleich weiter und wir hören uns am Dienstag.
1: Am Dienstag erst wieder.
0: Wenn der Dienstag zum Montag wird.
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2: Ich bin Helen Martin. Guten Morgen. Bei vielen Menschen dürfte die Vorfreude heute groß sein. Das lange Wochenende steht an, das Wetter wird sommerlich und dann starten in mehreren Bundesländern die Pfingstferien. Dadurch wird es heute aber auch voll auf den Straßen. Frederik Sperber vom ADAC, wann ist das Staurisiko am größten?
3: Für viele Urlauber wird der Start in die Pfingstferien eher zäh, denn zu Beginn der Schulferien rechnen wir vor allem auf den Autobahnen Richtung Süden mit einem hohen Verkehrsaufkommen und zu den Stoßzeiten auch mit langen Staus. Der erste Höhepunkt der Stauwelle ist schon für heute erwartet, weil viele Familien die Fahrt in den Urlaub direkt am Nachmittag des letzten Schultags antreten. Spätestens ab dem Wochenende wird der Pfingstreiseverkehr dann auf fast allen Autobahnen zu spüren sein.
2: Der Bundestag hat heute wieder einiges auf der Agenda stehen. Zum Beispiel befasst sich das Parlament mit einem Gesetzentwurf zum Kindergeld. Der sieht vor, dass Familien mit kleinen Kindern das Kindergeld künftig automatisch bekommen. Außerdem geht es um eine Apothekenreform. Da ist geplant, dass Apotheken künftig noch mehr Leistungen wie Vorsorgeangebote oder Impfungen anbieten dürfen. US-Präsident Trump will zusätzlich 5000 Soldaten nach Polen schicken, weil er ein gutes Verhältnis zum polnischen rechtskonservativen Präsidenten Nawrocki hat. Eine militärische Strategie stecke nicht dahinter, so Trump in sozialen Medien. Erst vor 3 Wochen hatte Trump angekündigt, rund 5000 Soldaten aus Deutschland abzuziehen, kurz nach Kritik von Kanzler Merz am US-Vorgehen im Iran. Bei einem Cyberangriff auf einen IT-Dienstleister sind Daten von zehntausenden Patienten deutscher Unikliniken gestohlen worden. Betroffen sind unter anderem die Unikliniken Köln, Freiburg, Heidelberg, Ulm und Tübingen. Erbeutet wurden Namen, Adressen und teils auch Diagnosedaten. Die Patientenversorgung war laut den Kliniken nicht beeinträchtigt.
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4: Sommerliche Temperaturen.

Temperaturen an Pfingsten und passend dazu öffnen die letzten Freibäder in der Region. Los geht es heute in Bad Neustadt, Haßfurt und Markt-Einersheim. Morgen starten dann auch die Freibäder in Fladungen, Lohr, Framersbach oder Volkach in die Saison. In Ochsenfurt und Hammelburg heißt es ab Pfingstmontag wieder ab ins Wasser. Gemeinsame Übung in Hammelburg. Rund 150 Soldaten des

0: und soll die Kräfte besser auf mögliche Notlagen vorbereiten. Bis 2029 will die Bundesregierung den Bevölkerungsschutz mit einem 10-Milliarden-Euro-Paket weiter stärken.
1: Danke Christian Heider für die News um kurz nach 9. Die findet ihr wie immer auch nochmal zum Nachlesen auf radiogong.com oder für unterwegs in der Gong-App.
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1: Und es wird heute wirklich richtig, richtig schön zum Auftakt ins Wochenende. Aktuell sind es noch 17 Grad. Das Ganze werden aber heute noch bis zu 26 Grad im Laufe des Tages. Und das mit ganz, ganz viel Sonnenschein.
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1: Und hallo an alle Autofahrer an der Stelle. Das sieht gut aus. Wir haben keine größeren Stau- oder Verkehrsbehinderungen. Aber es wird jede Menge geblitzt. Zum einen in Eibelstadt in der Würzburger Straße Richtung Würzburg. In Zell Höhe des Rathaus in der 30er-Zone. In Feuerbach Richtung Kleinlangheim und in Höchberg Richtung Waldbüttelbrunn. Da stehen sie Höhe FX-Boards.
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1: Guten Morgen!

0: Der, wenn ihr wollt, alles andere als entspannt sein muss, denn heute gibt's wirklich noch einiges zu erleben.
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0: Den Auftakt ins Wochenende könnt ihr heute zum Shoppen nutzen. In Bad Kissingen ist heute nämlich lange Shoppingnacht. Da könnt ihr heute einfach bis 22 Uhr nach Lust und Laune bummeln. Und das bei Live-Musik und DJ-Beats in der kompletten Innenstadt. Fast zeitgleich startet auch der Stadtbahnhof in Schweinfurt in den Bingo-Abend. Da könnt ihr dann heute einen kultigen Kneipenabend mit Musikbingo in mehreren Spielrunden genießen. In Bad Kissingen, da steigt dagegen eine der größten Oldtimer-Rallys Deutschlands. Bis 15 Uhr erkunden da historische Fahrzeuge das fränkische Umland. Ansonsten starten aber auch jede Menge Feste in der Region, wie das Pfingstfest in Königsberg, inklusive Festzelt, Fahrgeschäften, Kulinarik und jeder Menge gute Stimmung für die ganze Family. Und natürlich öffnen auch die Schweinfurter Clubs wieder ihre Türen für alle Partymäuse unter euch. In der Tante Susi feiert man zum Beispiel Schools Out zum Pfingstferienbeginn.
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1: Ich bin Christian Heider. Guten Morgen. Ein tragischer Badeunfall mit zwei toten Mädchen beschäftigt ab heute das Schweinfurter Amtsgericht. Die beiden Eltern müssen sich wegen fahrlässiger Tötung verantworten.
2: Es sind Bilder, die Augenzeugen wohl bis heute nicht vergessen haben. Im August waren zwei Schwestern im Alter von 6 und 7 Jahren im Baggersee untergegangen. Badegäste holten die Kinder bewusstlos aus dem Wasser und kämpften gemeinsam mit Rettungskräften um ihre Leben. Doch beide Mädchen starben wenig später in Kliniken. Jetzt stehen die Eltern vor Gericht. Es soll geklärt werden, ob sie ihre Aufsichtspflicht verletzt haben. Hanna Mörlein, Nachrichtenredaktion.
1: Die Reisezeit rund um Pfingsten läuft jetzt an. Heute beginnen für die Schülerinnen und Schüler die Pfingstferien. Und Franken zählt weiterhin zu den gefragten Urlaubszielen. Laut Jörg Henschel vom Tourismusverband kommt der Großteil der Gäste aus Deutschland. Rund 20% reisen aus dem Ausland an.
3: Das Schöne an Franken ist, dass sich die Gäste bei uns sehr gut verteilen. Also beliebt sind dabei sowohl die großen Städte wie Würzburg, aber genauso die ländlichen Regionen wie das Fränkische Weinland oder das Spessart-Mainland. Und auch unsere Kurorte und Heilbäder laufen richtig gut.
1: Die Branche blickt dennoch mit gemischten Gefühlen in die Ferien. Wegen höherer Spritpreise wird zurückhaltender gebucht. Deswegen setzen die Betriebe auf kurzfristige Reservierungen und sonniges Pfingstwetter. Das Obdachlosenheim in Bad Brückenau kann erstmal nicht mehr genutzt werden. Nach einem Brand in der Nacht auf gestern sind die Schäden zu hoch. Aus bislang ungeklärter Ursache war im Innern des Gebäudes ein Feuer ausgebrochen. Zwei Bewohner konnten sich selbstständig und unverletzt ins Freie retten. Die Freiwillige Feuerwehr verhinderte zwar eine Ausbreitung der Flammen auf das restliche Gebäude, die Küche wurde jedoch vollständig zerstört. Flüge von deutschen Flughäfen sollen ab Sommer ein kleines bisschen günstiger werden. Der Bundestag hat beschlossen, dass die Ticketsteuer im Flugverkehr zum 1. Juli gesenkt wird. In erster Linie sollen dadurch deutsche Flughäfen für Airlines attraktiver werden. Je nach Strecke sinkt die Abgabe pro Flug um 2,50 Euro bis 11,40 Euro. Ob Tickets dadurch günstiger werden, ist allerdings unklar. Und mehr Nachrichten für die Region Main-Rhön gibt's auf radiogong.com.
4: Danke, Christian Heider. Für das Update um 9:30 findet ihr alles aber auch nochmal zum Nachlesen auf radiogong.com oder für unterwegs in der Gong-App.
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4: Und es wird heute richtig sommerlich. Noch hat es ja nur 18 Grad. Später bekommen wir dann aber bis zu 26 Grad und das mit viel, viel Sonnenschein im Gepäck.
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4: Und hallo an alle Autofahrer an der Stelle. Das sieht nach wie vor gut für euch aus. Wir haben aktuell keine größeren Störungen. Aber Achtung, es wird geblitzt. Und zwar ganz neu reingekommen, gerade Kitzingen in der Panzerstraße, aber auch noch in Eibelstadt in der Würzburger Straße Richtung Würzburg stehen sie. Und in Zell, Höhe Rathaus in der 30er-Zone. Gute Fahrt euch.
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4: Guten Morgen!

0: Mit Dracula feiern wir den Freitag hier beim Heimvorteil und machen euch heute natürlich auch startklar für das lange Wochenende und den Start in die Pfingstferien, die viele ja auch für den ersten Sommerurlaub des Jahres nutzen. Und egal, wo ihr da hinfahrt oder fliegt, es gibt gute Nachrichten. Das Wetter bleibt nämlich auf jeden Fall sonnig. Oder Kai, wie schaut das Wetter in den Ferien bei uns, aber auch im Rest von Deutschland und Europa aus?
1: Das Wetter ist so ziemlich in Deutschland überall gleich. Wir kriegen überall Sonnenschein und überall frühsommerliche Temperaturen. In der Spitze wird es im Rheinland auf knapp über 30 Grad gehen. Ab Mittwoch gehen die Temperaturen noch mal ein paar Grad zurück. Das Sonnenscheinwetter aber bleibt. Schau und Gewitter sind die Ausnahme. Auch Europa, gerade Südwesteuropa, hat viel Sonnenschein. Da allerdings Hitze. Schau und Gewitter wird es am ersten Mal auf der Alpen-Südseite im Laufe der nächsten Woche geben. Und über Skandinavien wird es in der kommenden Woche wieder deutlich kälter werden. Und in der zweiten Ferienwoche deutet sich insgesamt mehr wechselhaftes Wetter an, auch bei uns. Aber die nächsten Tage sind einfach nur wunderschön. Heute mit viel Sonnenschein bei 24 bis 27 Grad und harmlosen Wolken. Am langen Pfingstwochenende und am Dienstag ist es super sonnig bei um die 28 Grad.
0: Also das Wetter ist überall schön. Hier bei uns in der Region wird es sogar wärmer als

0: Platz auf Malle. Da hat es nämlich nur 28 Grad. Nur am Gardasee und Ägypten, da ist es mit 32 Grad doch noch heißer. Etwas kühl und wechselhaft wird es dann in Side in der Türkei. Da werden nämlich sogar Schauer und nur 24 Grad erwartet. Aber egal was für ein Wetter, hier im Radio scheint immer die Sonne. 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
1: Paul Gerhardt ist vor 350 Jahren gestorben, aber seine Lieder leben weiter. Bei Taufen, Hochzeiten, Beerdigungen und im Gottesdienst. Vieles, was ja heute so laut ist, ist morgen vergessen. Ein Aufreger, ein Trend, ein Satz aus dem Internet, zack, weg. Aber ein Lied aus dem 17. Jahrhundert bleibt. Vielleicht, weil Paul Gerhardt nicht so tut, als sei sein Leben einfacher, als es ist. Er kennt Angst, er kennt Verlust, er kennt das Gefühl, wenn einem der Boden unter den Füßen nicht mehr ganz zuverlässig vorkommt. Aber er bleibt dabei nicht stehen. Er singt Hoffnung hinein in seinen fast 140 Liedern. Nicht als billige Vertröstung, sondern eher wie jemand, der eine Kerze anzündet und sagt, es ist noch nicht hell, aber es ist auch nicht ganz dunkel. Und das verstehen Menschen bis heute. Denn unsere Welt ist anders geworden, aber das Herz stellt ähnliche Fragen. Wer hält mich denn? Was trägt mich? Wie komme ich durch den Tag? Paul Gerhardt antwortet nicht mit großen Vorträgen. Er gibt uns Lieder. Und vielleicht reicht heute Morgen ein kleiner Satz aus einem Lied. Ein Ton. Hoffnung muss nicht immer laut sein. Manchmal bleibt sie gerade deshalb. Inge Wollschläger, Würzburg.
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2: Ich bin Helen Martin. In Deutschland sind letztes Jahr so wenige Wohnungen gebaut worden wie seit 2012 nicht mehr. Laut dem Statistischen Bundesamt wurden 2025 rund 206.600 Wohnungen fertiggestellt, fast 18% weniger als im Jahr davor. Bauministerin Hubig hat sich im Gespräch mit der Rheinischen Post trotzdem zuversichtlich gezeigt. Die Baugenehmigungszahlen seien zuletzt deutlich gestiegen. Der sogenannte Bauturbo zeige bereits Wirkung, so die SPD-Politikerin. Familien mit kleinen Kindern sollen das Kindergeld bald ohne Antrag automatisch ausgezahlt bekommen. Heute befasst sich der Bundestag mit dem Gesetzentwurf dazu. David Riemer berichtet aus Berlin.
3: Das Kindergeld beträgt im Moment unabhängig vom Einkommen 259 Euro pro Monat und Kind. Das neue Verfahren ohne Antrag soll laut Gesetzentwurf ab dem kommenden Jahr in zwei Schritten greifen. In einer ersten Stufe sollen all diejenigen Eltern das Kindergeld automatisch bekommen, die bereits ein älteres Kind haben. Später könnten dann auch die Eltern auf den Antrag verzichten, die ihr erstes Kind bekommen.
2: Die Bundesvereinigung der Deutschen Arbeitgeberverbände will die Pflegeleistungen an die Lebenserwartung koppeln. BDA-Präsident Dulge hat sich im Deutschlandfunk dafür ausgesprochen, einen Nachhaltigkeitsmechanismus einzuführen, der sich an der demografischen Entwicklung orientiert. Außerdem sollen versicherungsfremde Leistungen künftig aus Steuermitteln finanziert werden, statt die Beitragszahler zu belasten. Bundesweit sind viele Gefängnisse überfüllt. Das Redaktionsnetzwerk Deutschland hat eine Umfrage gemacht und da ist rausgekommen, in 10 von 16 Bundesländern sind die Haftanstalten voll belegt. Im Schnitt liegt die Auslastung bundesweit bei 86%. Bremen verzeichnet sogar eine Überbelegung von 103%.
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4: Nach der Geburt eines Elchbabys im Wildpark an den Eichen warnt die Parkleitung vor falscher Fütterung der Tiere. Mitarbeitende mussten zuletzt erneut mitgebrachtes Futter aus dem Gehege entfernen. Laut Wildpark ist das Verdauungssystem der Elche sehr empfindlich. Brot, Gemüse oder andere fremde Lebensmittel könnten besonders für das Jungtier gefährlich werden. Besucher sollen deshalb nur das parkeigene Futter an den dafür vorgesehenen Stellen verwenden. Bahnpendler zwischen Würzburg und Schweinfurt müssen sich auf Behinderungen einstellen. Ab morgen kommt es tagsüber zu erheblichen Einschränkungen. Fahrten verschieben sich oder fallen auch komplett aus. Grund sind Bauarbeiten an der Strecke. Betroffen sind Fahrten der Regionalexpresslinien 7, 20, 54 und 55. Die Einschränkungen gelten bis nächsten Freitag.
5: Danke, Christian Heider. Für die News um kurz nach 10, die findet ihr wie immer auch nochmal zum Nachlesen auf radiogong.com oder für unterwegs in der Gong-App.
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5: Und pünktlich zum Wochenende ist der Sommer da. Noch hat es nur 19 Grad, später

0: kommen wir dann aber bis zu 26 Grad und das mit ganz, ganz viel Sonnenschein.
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0: Wochenende, wo man ja auch gar nicht groß wegfahren braucht. Denn Leute, wir haben doch alles hier bei uns. Am Sonntag und am Montag auch Sahara-Hitze bei 30 Grad. Und pünktlich dazu haben dann auch wirklich alle Freibäder wieder auf. Am Montag öffnen dann nämlich auch die letzten in Ochsenfurt und Volkach. Und ein Stück Afrika gibt es dann ab morgen auch wieder. Und zwar in der Würzburger Innenstadt. Das Afrika-Festival, diesmal mit allen Ständen und Konzerten über die ganze City verteilt. Und außerdem morgen auch wieder der größte Flohmarkt Unterfrankens. Jetzt im Sommer gibt es nämlich wieder jeden Monat den Mainwiesen-Flohmarkt. Und was sonst noch so geht, weiß mein Kollege Alex.
1: In Ochsenfurt trifft man sich auf eine Bratwurst, das legendäre Bratwurstfest über Pfingsten. Morgen spielt da unter anderem der Albachtal-Express. Und am Montag gibt es dann auch ein Feuerwerk zum Finale. Auch schön, was in Sennfeld im Landkreis Würzburg abgeht. Hopf, hopf, hurra! 3 Tage, 8 Biere und 6 Musikkapellen auf der Sport- und Freizeitanlage in Sennfeld über Pfingsten. Gibt sogar ein Bierpong-Turnier zum Start am Samstag. Für Weinfans in Röttingen, Weinfestzeit in den Scheunen und Höfen der örtlichen Winzer, könnt ihr Röttinger Weine probieren. Dazu auch hier Musik, ein Flohmarkt, Kinderschminken und so weiter. Und ein Ausflugstipp für heute, Bad Kissingen, lange Einkaufsnacht. Dazu erlebt ihr den Start der Franken Classics. Die große Oldtimer Rallye startet da heute unter anderem mit einem alten Bentley aus den 20er Jahren. Ab heute geht's los auf den 90 Kilometern mit Etappen.
0: Ja, und alles Genannte findet ihr mit allen weiteren Tipps fürs lange Wochenende auch nochmal auf radiogong.com.

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1: Mit Christian Haider. Ist ein Elternpaar für den Tod seiner beiden Töchter verantwortlich? Diese Frage soll ein Prozess am Schweinfurter Amtsgericht zur Stunde klären. Bei dem tragischen Badeunfall im letzten August ertranken zwei Schwestern im Alter von 6 und 7 Jahren im Schweinfurter Baggersee. Beide Kinder wurden zunächst von Badegästen bewusstlos aus dem Wasser geborgen, reanimiert. Sie starben dann in Kliniken. Die Eltern der beiden Mädchen stehen jetzt wegen fahrlässiger Tötung vor Gericht. Das Gericht hat bereits geäußert, dass es den tragischen Verlust der Eltern sieht. Beide wurden zum Beispiel von der Schule der Kinder als fürsorgliche und gewissenhafte Eltern beschrieben. Der Bundestag hat heute wieder einiges auf der Agenda stehen. Zum Beispiel befasst sich das Parlament mit einem Gesetzentwurf zum Kindergeld. Der sieht vor, dass Familien mit kleinen Kindern das Kindergeld künftig automatisch bekommen. Außerdem geht es um eine Apothekenreform. Da ist geplant, dass Apotheken künftig noch mehr Leistungen wie Vorsorgeangebote oder Impfungen anbieten dürfen. Das Wetter: sonnig, nur harmlose Wolken bei sommerlichen 24 bis 27 Grad.
2: Danke, Christian Haider. Wir werfen noch einen schnellen Blick auf die Straßen, auf denen es aber gut für euch aussieht. Aber Achtung, es wird geblitzt, und zwar in Essleben Richtung Werneck, Höhe der Eisenbahnbrücke, in Kitzingen in der Panzerstraße und auch nochmal in Höchberg Richtung Würzburg, Höhe FX Sports.
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2: Hallöchen.

Awesome Picture Diss und Michael Schulte an diesem Freitag hier beim Heimvorteil, der ja auch der letzte Tag vor dem langen Pfingstwochenende und den Ferien ist. An der Stelle kleiner Reminder und Vorsicht, Freitag und Montag sollen nämlich die staureichsten Tage werden. Das sagt zumindest der ADAC. Dabei müsst ihr eigentlich auch gar nicht wegfahren oder fliegen. Die heiße Luft vom Mittelmeer, die kommt nämlich zu uns. Meteorologen sprechen dabei sogar von der spanischen Warmluftfahne. Und die subtropische Luftmasse, die sie da mitbringt, wird bei uns einfach die Temperaturen bis auf über 30 Grad wedeln. Die Hitzeblase hat aber auch Sahara-Staub bei sich, der vorher über Nordafrika angesaugt wurde. Und die wird Pfingsten dann wirklich alles schmutzig machen. Die frisch geputzte Terrasse, das frisch gewaschene Auto und auch die Wäsche auf der Leine im Garten. Unser Tipp, einfach nach Pfingsten mit dem Saubermachen warten oder

0: große Wasserparty schmeißen. Und für diese große Wasserparty verlosen wir heute 2 Pools vom Obi am Neuen Hafen. Euer eigenen privaten Pool, euer eigenes kleines Stück Urlaub zum Aufblasen quasi. Zum einen ist es nämlich der Whirlpool von Bestway für 2 Personen mit einem Durchmesser von 1 Meter. Der passt also auch in den kleinen Garten. Und dann haben wir auch noch den 5 Meter langen Familienpool für bis zu 7 Personen. Könnt ihr beides gewinnen? Mit dem Hashtag Urlaub daheim und eurem Erlebnistipp für die Ferien.
1: Die Teufelshöhle in Pottenstein. Hier kann man sich auch bei warmen Temperaturen super abkühlen und durch Waldwanderwege auch zum Erlebnisfelsen oder dem Skywalk in Pottenstein wandern.
2: Der Wasserspielplatz in Kürnach. Dort ist auch ein Eisautomat für die kleine Erfrischung nebenbei. Am Wochenende ist das Bibercafé geöffnet. Das ist der Bauernhof direkt nebenan. Dort gibt es Ziegen, Kühe und Hühner zu bestaunen für die Kleinen. Also perfekt, um den ganzen Nachmittag in den Ferien dort zu verbringen.
0: Und jetzt seid ihr dran, schickt uns den Hashtag Urlaub daheim und vielleicht tauschen wir dann euren Erlebnistipp mit einem Familienpool oder einem Whirlpool vom Obi am Neuen Hafen.

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2: Ich bin Helen Martin. Apotheken sollen in Zukunft noch mehr Leistungen anbieten dürfen. So sehen es Gesetzespläne von Gesundheitsministerin Wagen vor, die der Bundestag heute beschließen soll. Thomas Thonfeld berichtet aus Berlin.
3: Schutzimpfungen zum Beispiel gegen Grippe, Viren, Schnelltests, rezeptpflichtige Medikamente notfalls auch mal ohne Rezept und auch Vorbeugung und Früherkennung von Herz-Kreislauf-Erkrankungen. Das und noch mehr soll es künftig alles auch in Apotheken geben. Das Ziel, das Netz der Apotheken sichern, vor allem auf dem Land. Was die Betroffenen gut finden, kritisiert die Kassenärztliche Bundesvereinigung aber als riskant.
2: Wer in seiner Ehe Opfer von häuslicher Gewalt wird, soll sich künftig schneller scheiden lassen können. Wie die Funke-Zeitungen berichten, hat Bundesjustizministerin Hubig einen Gesetzentwurf vorgelegt, der klarstellt, wann eine Scheidung vor Ablauf des Trennungsjahres möglich ist, nämlich bei körperlicher, sexueller oder freiheitsentziehender Gewalt durch den Partner. Der Iran-Krieg und die Angst vor steigenden Preisen beeinflussen weiter die Kauflust in Deutschland. Der aktuelle Konsumklimaindex zeigt, vor allem bei größeren Anschaffungen wie Möbeln oder einem neuen Auto halten sich die Verbraucherinnen und Verbraucher zurück. Zwar hat sich die Stimmung im Vergleich zum April leicht verbessert, die Mehrheit der Befragten rechnet aber damit, dass sich die wirtschaftliche Lage weiter verschlechtert. Wer spielt nächste Saison in der zweiten Fußball-Bundesliga und wer drittklassig? Heute Abend treffen Greuther Fürth und Rot-Weiß Essen im Relegationshinspiel aufeinander. Essen will nach 19 Jahren zurück in die Zweitklassigkeit, Fürth kämpft um den Klassenerhalt. Anpfiff in Essen ist um 20.30 Uhr. Das Rückspiel ist dann am Dienstag in Fürth.
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4: Nach einem Brand ist das Obdachlosenheim in Bad Brückenau vorerst nicht mehr nutzbar. Das Feuer war in der Nacht auf gestern aus bislang ungeklärter Ursache im Gebäude ausgebrochen. Zwei Bewohner konnten sich unverletzt ins Freie retten. Die Feuerwehr verhinderte zwar ein Übergreifen der Flammen auf weitere Gebäudeteile, die Küche wurde jedoch komplett zerstört. Pünktlich zu den Pfingstferien hat die Touristinformation Schweinfurt 360 Grad eine neue Wanderkarte veröffentlicht. Die kostenlose Karte bündelt 40 Tourenvorschläge von kurzen Spaziergängen bis zu mehrtägigen Wanderungen. Enthalten sind außerdem Infos zu Strecke, Höhenmetern und Startpunkten inklusive GPS-Daten. Erhältlich ist die Wanderlustkarte in der Touristinfo und im Bürgerservice.
5: Danke Christian Heider für die News um kurz nach 11. 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
5: Und das hat heute viele Sommergefühle im Gepäck. Wir bekommen nämlich bis zu 26 Grad heute und das mit ganz, ganz viel Sonnenschein.

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1: Und hallo an alle Autofahrer an der Stelle. Das sieht nach wie vor gut aus. Wir haben keine größeren Störungen. Aber Achtung, es wird geblitzt. Und zwar nach wie vor in Esleben Richtung Werneck, Höhe der Eisenbahnbrücke. In Kitzingen in der Panzerstraße. Und in Höchberg Richtung Würzburg, Höhe FX-Boards. Gute Fahrt euch.

0: Jungs aus Karlstadt, das sind Fastboy hier bei eurem Heimvorteil, bei dem wir euch heute Startler fürs Wochenende machen. Das Wochenende der Entscheidungen, könnte man ja schon sagen. Und da ist nicht nur der FC Bayern morgen im DFB-Pokal-Halbfinale gegen Stuttgart gemeint. Es gibt noch mehr wichtige Entscheidungen, Fehle.
1: Am Wochenende wird es wieder vor allem in der Fußballrelegation spannend. Heute geht es um 18.30 Uhr um die Bezirksliga. Da steht die zweite Runde an. In Hammelburg spielt Altbessingen gegen Tulba und in Eidhausen Rödelmeier gegen Trossenfurt-Tretzendorf. Morgen steht dann das Rückspiel in der Landesliga-Relegation an. Die DJK Dampfach spielt dieses Mal zu Hause gegen FC Sand. Das Hinspiel hat Sand mit 1:0 gewonnen. Auch die Rennradszene ist unterwegs. Die traditionelle Rhön-Rundfahrt Bimbach, eines der bekanntesten Radsport-Events Deutschlands, fährt am Samstag und Sonntag mit hunderten Teilnehmern durch die Region. Die Strecken verlaufen unter anderem über die Hochrhönstraße und durch Teile der Landkreise Bad Kissingen und Rhön-Grabfeld. Ein bisschen

0: Gemütlicher Motorsport findet auch hier in der Region statt. Bei der 26. Oldtimer Rally Franken Classic rollen am Samstag über 150 historische Klassiker durch die Rhön.
1: Ja, das Wochenende der Entscheidungen, und wir halten euch natürlich auf dem Laufenden hier beim Heimvorteil.

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1: Ich bin Christian Haider. Im Prozess um zwei ertrunkene Kinder im Schweinfurter Baggersee ist das Urteil gefallen. Die Eltern der beiden 6 und 7 Jahre alten Mädchen wurden der fahrlässigen Tötung schuldig gesprochen. Eine Strafe erhalten sie aber nicht. Das Gericht wendet den Paragraph 60 an, der von einer Strafe absieht, wenn die Folgen für die Verurteilten sehr schwer sind. In diesem Fall der Verlust der beiden Kinder. Das Gericht kam eindeutig zu dem Schluss, dass es sich um ein tragisches Einzelversagen gehandelt hatte. Die Eltern gelten ansonsten als äußerst fürsorglich. Die beiden hatten ihre Kinder beim Versteckspiel am Schweinfurter Baggersee nicht gefunden. In dieser Zeit ertranken die Mädchen. Die Bundesvereinigung der Deutschen Arbeitgeberverbände will die Pflegeleistungen an die Lebenserwartung koppeln. BDA-Präsident Dulger hat sich im Deutschlandfunk dafür ausgesprochen, einen Nachhaltigkeitsmechanismus einzuführen, der sich an der demografischen Entwicklung orientiert. Außerdem sollen versicherungsfremde Leistungen künftig aus Steuermitteln finanziert werden, statt die Beitragszahler zu belasten. Das Wetter. Sonnig mit nur harmlosen Wolken bei 24 bis 27 Grad.
2: Danke, Christian Haider. Wir werfen noch einen schnellen Blick auf die Straßen. Und da haben wir gerade einen neuen Blitzer reinbekommen. Und zwar in Wiesenfeld Richtung Steinbach in der 80er-Zone. Danke, Lena.
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0: Das ist One Republic zum Auftakt ins lange Wochenende hier beim Heimvorteil, wo einer von euch heute Morgen gleich nach dem Aufstehen ins lange Wochenende starten durfte. Und zwar Alex aus Wipfeld im Landkreis Schweinfurt. Er hat nämlich den Spontantag bezahlten Urlaub gleich nach dem Aufstehen gewonnen. Unseren Gong Day Off für Mainfrankens Beste. Die schönste Art, einem Kollegen der guten Seelen Danke zu sagen mit einem Spontantag bezahlten Urlaub, verkündet von der Chefin und seinen Arbeitskollegen heute Morgen höchstpersönlich im Radio. Der Deal mit der Chefin war aber, wenn Alex zu Hause bleibt, müssen wir aushelfen. Also haben wir Läusel in die Steuerberatungsfirma von Alex geschickt und der hat schon am Frühstückstisch bei Alex ein paar Steuertipps bekommen.
1: Und zwar Kontoführungsgebühren immer angeben und wenn man mit dem Privat-PKW für die Arbeit unterwegs ist, das auch immer gerne absetzen. Und außerdem Spenden kann man auch einreichen. Und jetzt bin ich eben auf der Arbeit und übernehme mal seinen Job bei der Jenny bin ich gerade. Jenny, was kann ich denn hier so heute alles machen?
2: Naja, also grundsätzlich, Steuerrecht ist nicht an einem Tag erklärt. Ich denke, heute wird's auf, vielleicht ein bisschen sortieren, Kisten schleppen, laufen.
1: Okay, also mit Kisten schleppen habe ich jetzt hier bei der Steuer nicht gerechnet. Aber für wen arbeitet ihr hauptsächlich?
2: Wir haben kleine Unternehmen, dann quasi so eine Art ganz, ganz kleine Gewerbe. Wir haben private Leute. Je nachdem, was die so von uns haben wollen, machen wir eben nur die Steuererklärungen, nur die Jahresabschlüsse. Das ist immer ganz unterschiedlich.
1: Aber ist es dann eben so, dass man dann alles auf einmal bekommt? Weil hat man auch Fristen.
2: Also wir haben jeden Monat Fristen. Also wir zählen immer die Tage von Frist zu Frist. Und dann haben wir eine große Frist im Jahr. Das ist dann immer für die Einkommensteuern oder auch die Jahresabschlüsse. Und das ist für Normalbürger der 31.07. Und für uns, wir haben immer ein bisschen länger Zeit, der 28. Februar des Folgejahres. Aber es ist immer wichtig, dass die Unterlagen pünktlich abgegeben werden.
0: Ja, der Gong Day Off heute inklusive Steuertipps für die Gong-Community. Und während Läusel Kisten schleppt, genießt Alex heute seinen freien Tag statt und macht einfach Wellness statt Arbeiten. Heute mit seinem Gong Day Off.

0: diesem Song verabschiede ich mich heute von euch und jetzt wünsche ich euch ganz, ganz viel Spaß mit Kollege Tobi Grimm.
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1: Ich bin Helen Martin. Mehr Zeit fürs Baby statt für lästige Bürokratie. Das ist das Ziel der geplanten Reform beim Kindergeld. Ab dem kommenden Jahr sollen Eltern in Deutschland das Kindergeld automatisch bekommen, ohne Antrag. Das hat Finanzminister Klingbeil im Bundestag angekündigt. Geplant ist, das neue Verfahren in 2 Schritten einzuführen. Zuerst für Eltern mit älteren Kindern, dann auch für Eltern, die ihr erstes Kind bekommen. Rund 300.000 Anträge pro Jahr sollen so wegfallen. Es geht um die Daten von Zehntausenden Patientinnen und Patienten. Ein externer Dienstleister von Kliniken ist Opfer eines Cyberangriffs geworden. Dabei sind die Daten gestohlen worden. Allein an der Uniklinik Köln sind 30.000 Patienten betroffen. Mehr dazu von David Riemer.
2: In Baden-Württemberg wurden Daten von mehr als 72.000 Patientinnen und Patienten der Unikliniken Freiburg, Ulm, Heidelberg und Tübingen erbeutet. Gestohlen wurden zum Beispiel Namen, Geburtsdaten und Adressen, zum Teil auch Rechnungsdaten mit Hinweisen auf Diagnosen und Behandlungen. Die Kliniken betonen, die Patientenversorgung war zu keinem Zeitpunkt betroffen.
1: Gestern Abend hatte der Bundestag ja beschlossen, dass die Ticketsteuer im Flugverkehr gesenkt wird. Ab Juli sinkt die Abgabe, je nach Strecke, um bis zu 11,40 Euro pro Flug. Den Airlines reicht das aber nicht. Eurowings zum Beispiel spricht von einem Tropfen auf dem heißen Stein. Auch Ryanair ist unzufrieden. Die Billigfluggesellschaft hat angekündigt, Flugzeuge ins Ausland zu verlagern, weil Deutschland zu teuer werde. Für viele bedeutet der anstehende Sommer auch endlich wieder Festivalsaison. Mehr als 1.800 Festivals gibt es in Deutschland und trotz diverser Krisen werden es sogar mehr. Laut dem zuständigen Branchenverband gibt es mittlerweile ungefähr 20% mehr Festivals als noch vor Corona. Dass Festivals so boomen, ist nicht selbstverständlich. Die Tickets sind im Schnitt 30% teurer geworden.
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3: Zum Start in die Pfingstferien bleibt Franken ein gefragtes Reiseziel. Besonders beliebt sind Ausflüge in den Spessart, Besuche in Würzburg sowie Erholung in Bad Kissingen. Rund ein Fünftel der Gäste kommt aus dem Ausland, die Mehrheit reist aus Deutschland an. Die Tourismusbranche zeigt sich dennoch zurückhaltend. Wegen gestiegener Spritpreise liegt die Buchungslage unter dem Vorjahresniveau. Frischer Spargel gehört für viele in Unterfranken fest zum Frühling. Die Saison läuft laut dem Amt für Ernährung, Landwirtschaft und Forsten insgesamt solide, ist für die Betriebe aber auch arbeitsintensiv. Nach einem milden Winter und frühen warmen Temperaturen konnte vielerorts zeitig gestochen werden. Der Wetterwechsel zuletzt erschwerte allerdings die Entwicklung, da die Felder immer wieder abgedeckt werden mussten. Traditionell endet die Spargelsaison am 24. Juni mit dem Johannitag.
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4: Ich weiß gar nicht, ob wir so viel über das Wetter reden müssen. Können wir uns einfach auf die Facts, auf das Beste, wir sagen es einfach, wie es ist. Viel Sonne, wenig Wolken, 27 Grad. Heute Nacht wenig Wolken, sternenklare Nacht, 11 bis 7 Grad. Und auch morgen am Pfingsten und am Dienstag Sonne, Sonne, Sonne und Temperaturen, die sogar noch etwas ansteigen.
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4: Aktuell keine größeren Verkehrsstörungen. Blitzer haben wir aber.

0: Wiesenfeld Richtung Steinbach 80er-Zone, Esleben Richtung Bernecke-Höhe Eisenbahnbrücke, Kitzingen Panzerstraße und Höchberg Richtung Würzburg-Höhe FX Sports. Wo ihr steckt, gute Fahrt.
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Leonie und Callum Scott und Stay, und passend zu diesem Tag, dem 22.05., freuen wir uns heute über den bundesweiten Tag des Bademeisters. Der ist nämlich heute, also gratuliert einfach mal eurem Bademeister eures Vertrauens. Haben ja doch schon einige Freibäder geöffnet oder tun das jetzt. Da kann man schon mal Hallo sagen und danke, dass du da bist heute, 22.05., bundesweiter Tag des Schwimmmeisters bzw. Bademeisters.

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1: Mit Schari Golla. Im letzten August sind am Schweinfurter Baggersee 2 6- und 7 Jahre alte Schwestern ertrunken. Die beiden Eltern sind jetzt der fahrlässigen Tötung schuldig gesprochen worden. Eine Strafe bekommen sie nicht.
2: Richter Maximilian Just betonte in seiner Urteilsbegründung, dass es sich um ein absolut tragisches Einzelfallversagen der Eltern gehandelt habe. Durch Ermittlungen und die Verhandlung habe sich das Bild ausgesprochen fürsorglicher und liebevoller Eltern gezeigt und bestätigt. Keine Strafe der Welt könne auch nur ansatzweise an das Leid der beiden durch den Tod ihrer einzigen Kinder heranreichen. Genau für derartige Fälle gibt es im Gesetz einen Paragraphen, der die Möglichkeit bietet, von einer Strafe abzusehen. Die von den Ereignissen bis heute schwer gezeichneten Eltern verzichteten auf Rechtsmittel. Christian Schwarz, Nachrichtenredaktion.
1: Zum Start der Pfingstferien bleibt Franken bei Urlaubern gefragt. Besonders beliebt sind Ausflüge in den Spessart, Sehenswürdigkeiten in Würzburg und Erholung in Bad Kissingen. Die meisten Gäste kommen aus Deutschland, rund jeder Fünfte reist auch aus dem Ausland an. Wegen gestiegener Spritpreise liegt die Buchungslage aber noch unter dem Vorjahr. Die Branche hofft jetzt auf gutes Pfingstwetter und viele kurzfristige Buchungen. Schon wieder ein Einbruch in Kretzstadt. Nach der Grundschule ist jetzt auch das Vereinsheim in der Sulzheimer Straße Ziel von Kriminellen geworden. Laut Polizei drang zwischen Mittwochnacht und gestern Abend ein Täter in das Gebäude ein und suchte nach Wertsachen. Erst am vergangenen Wochenende waren Unbekannte in die Grundschule eingestiegen. Die Polizei bittet jetzt um Zeugenhinweise. Wer in seiner Ehe Opfer von häuslicher Gewalt wird, soll sich künftig schneller scheiden lassen können. Wie die Funke-Zeitungen berichten, hat Bundesjustizministerin Hubich einen Gesetzentwurf vorgelegt, der klarstellt, wann eine Scheidung vor Ablauf des Trennungsjahres möglich ist. Nämlich bei körperlicher, sexueller oder freiheitsentziehender Gewalt durch den Partner.
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3: Heute viel Sonne, dazwischen mal ein paar harmlose Wolken, bis 27 Grad in der Spitze. Nach einem klaren Abend dann eine sternenklare Nacht bei 11 bis 7 Grad. Auch morgen an Pfingsten und am Dienstag nach Pfingsten weiterhin sonniges und warmes Frühsommerwetter. Einiges geringes Schauer- und Gewitterrisiko am ehesten am Pfingstsonntag Richtung Rhön. Die Temperaturen liegen nachmittags so um die 28 Grad.
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3: Aktuell keine größeren Verkehrsstörungen, es gibt aber Blitzer, Wiesenfeld Richtung Steinbach 80er-Zone, Esleben Richtung Werneck Höhe Eisenbahnbrücke und Höchberg Richtung Würzburg Höhe FX Sports. Wo ihr steckt, eine gute Fahrt.
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0: Teddy Swims und Mr. Know-It-All bei eurem Sender mit Heimvorteil an diesem Freitag. Wir starten rein in das lange Pfingstwochenende. Wir starten auch rein in die Pfingstferien. Wir starten aber auch rein ins Afrika-Festival. Das wird jetzt an diesem Wochenende wieder in Würzburg stattfinden, aber ganz anders. Denn diesmal ist das Festivalgelände mitten in der Stadt, Stefan Oschmann.
1: Die Stadt hat uns das Rathaus angeboten. Das heißt, wir haben ein Festival mitten in der Stadt, rund ums Rathaus. Und das finde ich eine ganz tolle Sache. Diese Veranstaltungen, da gibt es auch Musik, gibt es ein Bazar, gibt es Essenstände, gibt ein tolles Kinderprogramm, ist für alle kostenlos. Aber wir würden uns natürlich freuen, wenn die Besucher etwas trinken und etwas essen.
0: Und die Abendkonzerte, die finden dann im CCW statt. Die kosten was, da gibt's Tickets. Alles andere jetzt an diesem langen Pfingstwochenende in der Würzburger Innenstadt. Also schaut mal vorbei, gönnt euch mal eine Schorle oder ein Bierchen und habt Spaß beim Afrika-Festival. Erstmalig jetzt in der Innenstadt ums Rathaus rum.

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0: bin Helen Martin. Der Bundestag hat eine Apothekenreform beschlossen. Apotheken sollen künftig mehr Leistungen anbieten können, zum Beispiel Impfungen gegen Grippe, Corona und Tetanus, Schnelltests oder auch Blutentnahmen. In bestimmten Fällen sollen sie auch verschreibungspflichtige Medikamente ohne Rezept abgeben dürfen. Ärzteverbände kritisieren die Reform scharf. Abschließend muss noch der Bundesrat zustimmen. Noch bis Ende Juni gilt der Tankrabatt. Und wenn es nach der SPD geht, war es das dann auch mit der Maßnahme. Das hat Fraktionsvize Zorn in der ARD klargemacht. Er hat außerdem gesagt, dass die Regierungskoalition die weiteren Maßnahmen gegen hohe Spritpreise zielgenauer gestalten werde. Zorns Vorschlag ist ein Spritpreisdeckel. Den lehnt CDU-Wirtschaftsministerin Reicher aber ab. Heute trifft sich die Energiepreistaskforce der Bundesregierung, die über weitere Maßnahmen beraten will. Die Luftfahrtbranche ist unzufrieden. Ihr geht die vom Bundestag beschlossene Senkung der Ticketsteuer nicht weit genug. Claudia Wächter mit den Einzelheiten.
1: Ein Tropfen auf den heißen Stein, nennt der Chef von Eurowings die Absenkung der Ticketsteuer und stellt klar, die Flugtickets würden nicht wirklich billiger. Unterm Strich um rund 2,50 Euro pro Ticket rechnet der Branchenverband vor und verlangt, die Steuer müsse für einen gewissen Zeitraum komplett ausgesetzt werden. Und auch der Boss des Billigfliegers Ryanair ist sauer. Er sagt, der deutsche Flugverkehrsmarkt sei kaputt.
0: Wer spielt nächste Saison in der zweiten Fußball-Bundesliga und wer drittklassig? Heute Abend treffen Greuther Fürth und Rot-Weiß Essen im Relegationshinspiel aufeinander. Essen will nach 19 Jahren zurück in die Zweitklassigkeit, Fürth kämpft um den Klassenerhalt. Und Trainer Pep Guardiola ist beim englischen Spitzenclub Manchester City nach 10 Jahren zurückgetreten. Das hat der Club ein Jahr vor Ablauf des Vertrages verkündet.
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3: Unterfrankens Spargelbauern haben derzeit alle Hände voll zu tun. Die Saison läuft laut Amt für Ernährung, Landwirtschaft und Forsten zwar ordentlich, das wechselhafte Wetter macht den Betrieben aber viel Arbeit. Nach dem milden Winter konnte früh gestochen werden. Warme Tage und kalte Nächte bremsten das Wachstum jetzt jedoch immer mehr aus. Deshalb müssen viele Höfe ihre Folien und Abdeckungen ständig anpassen. Qualität und Erträge bleiben aber trotzdem stabil. Pünktlich zu den Pfingstferien hat die Touristinformation Schweinfurt 360 Grad eine neue Wanderkarte veröffentlicht. Die kostenlose Karte bündelt 40 Tourenvorschläge, von kurzen Spaziergängen bis zu mehrtägigen Wanderungen. Enthalten sind außerdem Infos zu Strecken oder Höhenmetern. Erhältlich ist die Wanderlustkarte in der Touristinfo und im Bürgerservice.
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4: Sonne, paar harmlose Wolken, ansonsten blauer Himmel. 27 Grad in der Spitze. Nach einem klaren Abend eine sterneklare Nacht bei 11 bis 7 Grad. Auch morgen am Pfingsten und am Dienstag setzt sich weiterhin sonniges und warmes Frühsommerwetter fort. Geringes Schauerrisiko nur Richtung Rhön am Sonntag. Ansonsten Temperaturen rund um die 28 Grad.
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4: Aktuell nichts Größeres zu melden, wo ihr steckt, gute Fahrt. Blitzer Wiesenfeld Richtung Steinbach 80er-Zone und Höchberg Richtung Würzburg Höhe FX Sports. Außerdem Laser von Versbach Richtung Rimpa und auch beim McDonald's in Karlstadt steht aktuell die Polizei. Egal wo ihr steckt, soweit eine gute Fahrt.
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4: Servus.

0: Martin Garrix und Ed Sheeran, die beiden haben vor kurzem gemeinsam bei Insta ihre neue Kollabo angekündigt und das ist sie jetzt. Repeated, neu bei eurem Sender mit Heimvorteil, der aber neben der ganzen neuen Mucke noch ein paar sehr spaßige Tipps hat.
1: Den Auftakt ins Wochenende könnt ihr heute zum Shoppen nutzen. In Bad Kissingen ist heute nämlich lange Shoppingnacht. Da könnt ihr heute einfach bis 22 Uhr nach Lust und Laune bummeln. Und das bei Live-Musik und DJ-Beats in der kompletten Innenstadt. Fast zeitgleich startet auch der Stadtbahnhof in Schweinfurt in den Bingo-Abend. Da könnt ihr dann heute einen kultigen Kneipenabend mit Musik-Bingo in mehreren Spielrunden genießen. In Bad Kissingen, da steigt dagegen eine der größten Oldtimer-Rallys Deutschlands. Bis 15 Uhr erkunden da historische Fahrzeuge das fränkische Umland. Ansonsten starten aber auch jede Menge Feste in der Region, wie das Pfingstfest in Königsberg, inklusive Festzelt, Fahrgeschäften, Kulinarik und jeder Menge gute Stimmung für die ganze Family. Und natürlich öffnen auch die Schweinfurter Clubs wieder ihre Türen für alle Partymäuse unter euch. In der Tante Susi feiert man zum Beispiel Schools Out zum Pfingstferienbeginn.

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1: Mit Schari Golla. Nach der Geburt eines Elchbabys im Wildpark in Schweinfurt warnt die Parkleitung vor falscher Fütterung der Tiere. Mitarbeitende mussten zuletzt erneut mitgebrachtes Futter aus dem Gehege entfernen. Laut Wildpark ist das Verdauungssystem der Elche sehr empfindlich. Brot, Gemüse oder andere fremde Lebensmittel können besonders für das Jungtier gefährlich werden. Besucher sollen deshalb nur das parkeigene Futter an den dafür vorgesehenen Stellen verwenden. Mehr Zeit fürs Baby statt für lästige Bürokratie. Das ist das Ziel der geplanten Reform beim Kindergeld. Ab dem kommenden Jahr sollen Eltern in Deutschland das Kindergeld automatisch bekommen, ohne Antrag. Das hat Finanzminister Klingbeil im Bundestag angekündigt. Geplant ist, das neue Verfahren in 2 Schritten einzuführen. Zuerst für Eltern mit älteren Kindern, dann auch für Eltern, die ihr erstes Kind bekommen. Rund 300.000 Anträge pro Jahr sollen so wegfallen. Das Wetter, viel Sonne, wenige Wolken bei 24 bis 27 Grad.
2: Dann schauen wir zum Verkehr. Da haben wir aktuell für euch Blitzer Wiesenfeld Richtung Steinbach. Des Weiteren aktuell auch noch einer Karlstadt bei McDonald's. Hier bitte schön langsam machen. Und wenn ihr noch einen Blitzer seht, 0800 30 80 900. Einfach kurz durchklingeln. Beispielsweise stehen sie auch noch mit dem Laser von Versbach nach Rimpa. Gute Fahrt.
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0: The Second Voice, Let Me Be. 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
1: Ich bin Fabian Schaffer. Apotheken sollen künftig mehr Gesundheitsleistungen anbieten dürfen. Der Bundestag hat ein entsprechendes Gesetz der schwarz-roten Koalition beschlossen. Demnach sollen Apotheken unter anderem mehr Impfungen, Vorsorgechecks und Schnelltests anbieten und in bestimmten Fällen sogar verschreibungspflichtige Medikamente ohne Rezept abgeben dürfen. Das Gesetz muss noch durch den Bundesrat. In der EU müssen Hunde und Katzen künftig mit Mikrochips identifizierbar sein. Die EU-Staaten haben für die neue Regel final grünes Licht gegeben. Damit soll der illegale Tierhandel eingedämmt werden.

0: werden. Für Privathalter gibt es lange Übergangsfristen. Bei Hunden greift die Pflicht nach 10 Jahren, bei Katzen nach 15 Jahren. Händler müssen die Regeln schon nach 4 Jahren umsetzen. Die Krise im Wohnungsbau hierzulande spitzt sich zu. Wie das Statistische Bundesamt berichtet, sind letztes Jahr knapp 207.000 Wohnungen fertiggestellt worden. So wenige wie seit 2012 nicht mehr. Im Vergleich zu 2024 ist das ein Rückgang um 18%. Bauverbände sprechen von einem Alarmsignal und fordern unter anderem vereinfachte Bauvorschriften und Steuererleichterungen für Erstkäufer. Der FC Bayern muss beim Fußball-DFB-Pokalfinale morgen auf Manuel Neuer verzichten. Der Bayern-Keeper hat nach wie vor Probleme mit der linken Wade. Frage an meinen Kollegen Thomas Thonfeld. Müssen wir uns jetzt Sorgen machen mit Blick auf die WM?
1: Also nicht mehr als vorher, denn diese aktuelle Problematik war bekannt. Auch Julian Nagelsmann wusste das. Er hat ja auch gestern schon explizit gesagt, dass Neuer natürlich während der WM auch mal ausfallen könne. Und dafür habe man mit Oliver Baumann eine Weltklasse 1B-Lösung. Dass der Weltmeister jetzt im Pokalfinale nicht spielt, ist möglicherweise auch mehr eine Vorsichtsmaßnahme, eben mit Blick auf die WM.
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3: Bahnpendler zwischen Würzburg und Schweinfurt müssen sich auf Behinderungen einstellen. Ab morgen kommt es tagsüber zu erheblichen Einschränkungen. Fahrten verschieben sich oder fallen komplett aus. Grund sind Bauarbeiten an der Strecke. Betroffen sind die Fahrten der Regionalexpresslinien 7, 20, 54 und 55. Die Einschränkungen gelten bis nächsten Freitag. Nach 2,5 Jahren Baustelle ist die Ortsdurchfahrt in Herbstadt ab dem Nachmittag wieder frei. Seit Oktober 2023 wurde die Strecke auf rund 1 Kilometer grundlegend erneuert. Dabei wurden nicht nur Fahrbahn und Gehwege saniert, sondern auch Wasserleitungen ausgetauscht. Landkreis und Gemeinde investierten mehr als 3 Millionen Euro dafür.
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4: Viel Sonne heute mit ein paar harmlosen Wolken und 27 Grad. Nach einem klaren Abend geht es durch eine sternenklare Nacht bei 11 bis 7 Grad. Auch morgen an Pfingsten und am Dienstag sonniges und warmes Frühsommerwetter. Die Temperaturen, die liegen so bei rund 28 Grad.
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4: Aktuell für euch keine größeren Verkehrsstörungen. Wir haben aber nach wie vor auch Blitzer im Petto. Zum Beispiel wird aktuell geblitzt im Bereich Euerdorf von Kissingen kommen nach der Tankstelle am Computerladen. Wiesenfeld Richtung Steinbach, 80er-Zone, auch hier im Blitzer. Und eine Lasermessung hat man gerade auch noch. Na, wo ist denn hin? Ah ja, Versbach-Rimper. In dem Bereich ebenfalls langsam. Falls ihr noch was seht, 0800 30 80 900. Gute Fahrt.
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4: Servus.

0: Olivia Dean. So easy to fall in love. Wunderbar. Also mit diesem Wetter vor allem kann man ja komplett in Liebe verfallen und sich einfach nur freuen und ja, ein schönes Wochenende genießen. Ich hoffe, ihr habt das und für ein paar Gesprächsthemen können wir jetzt noch sorgen.
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2: Hier bei uns in Schweinfurt ist vor allem am Pfingstsonntag einiges los. In der Pinot Café Weinbar gibt's beim Suso Event ein lockeres Daydrinking, sommerliche Atmosphäre und entspannte Hausvibes. Perfekt für einen entspannten Sonntag in der Innenstadt. Außerdem heißt es wieder Wanderschuhe schnüren bei der 9. Bierwanderung. Auf einer rund 13 Kilometer langen Strecke vom Teufelsgraben ins Eschenbachtal warten da 8 Brauereien in 5 Ortschaften mit vielen Aktionen entlang der Route auf euch. Auch für die Kids gibt's da einiges, wie Spielplätze, eine Hüpfburg und Kindermalecken. Fußballfans kommen am Stadtstrand Schweinfurt auf ihre Kosten. Dort wird das DFB-Pokalfinale live unter freiem Himmel übertragen. Mit Sand unter den Füßen und Urlaubsfeeling könnt ihr das Spiel zwischen dem FC Bayern München und dem VfB Stuttgart gemeinsam verfolgen. Aus Schweinfurt, Luis Majewski.
3: Bei uns im Landkreis Bad Kissingen könnt ihr am Wochenende bei hoffentlich hochsommerlichen Temperaturen zwischen Benzin im Blut und Schwimmbadspaß pendeln. Am verlängerten Pfingstwochenende ist Bad Kissingen Start- und Endpunkt der Frankenrallye. An der legendären Oldtimer-Rundfahrt nehmen in diesem Jahr 150 Fahrzeuge teil. Carspotter am Streckenrand dürfen sich auf rund 2,5 Stunden Autokorso freuen. Verbinden könnt ihr das heute sogar mit der langen Shoppingnacht in Bad Kissingen. Bei angekündigten 30 Grad locken natürlich auch die Freibäder. Das vielleicht schönste Bad westlich des Urals, das Kissinger Terrassenschwimmbad, ist frisch renoviert und bietet beste Bedingungen zum Anbaden. Wichtig bei hohen Temperaturen ist auch immer genug Flüssigkeit. Davon gibt es am Kissinger Stadtstrand ausreichend. Aus Bad Kissingen, Lisa Eni.
4: Bei uns in den Haßbergen wird an Pfingsten gefeiert. In Königsberg ist Pfingstfest mit Bieranstich am Freitag und Feuerwerk am Samstag. Die Frankenräuber und Heimspiel rocken die Bühne und natürlich spielen auch zahlreiche Blaskapellen. Auch der TSV Pfarr Weisach feiert mit Countryband, Weißwurstfrühstück, Fußball-Gaudi-Turnier und Public Viewing des DFB-Pokalfinales. DJ Heartbeat und der Baunach Express runden das Festprogramm ab. Ihr könnt aber natürlich auch ins Schwimmbad oder zum Wandern. Bei bestem Wetter mit sommerlichen Temperaturen wird das auf jeden Fall ein grandioses Pfingstwochenende. Aus den Haßbergen, Leon Wagner.
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1: Mit Schari Golla. Nach dem Tod zweier Kinder am Schweinfurter Baggersee steht jetzt das Urteil fest. Die Eltern wurden wegen fahrlässiger Tötung verurteilt, bleiben aber straffrei. Laut Gericht handelt es sich um ein tragisches Einzelversagen. Außerdem seien die 33 Jahre alte Mutter und der 39 Jahre alte Vater vom Tod ihrer Kinder schon so schwer getroffen, dass das Verhängen einer Strafe verfehlt wäre. Die Eltern galten als äußerst fürsorglich. Die beiden Mädchen im Alter von 6 und 7 Jahren waren im August beim Spielen verschwunden und in dieser Zeit im Baggersee ertrunken. Der Bundestag hat eine Apothekenreform beschlossen. Apotheken sollen künftig mehr Leistungen anbieten können. Zum Beispiel Impfungen gegen Grippe, Corona und Tetanus, Schnelltests oder auch Blutentnahmen. In bestimmten Fällen sollen sie auch verschreibungspflichtige Medikamente ohne Rezept abgeben dürfen. Ärzteverbände kritisieren die Reform scharf. Abschließend muss noch der Bundesrat zustimmen. Das Wetter, viel Sonnenschein und wenig Wolken bei 24 bis 27 Grad.
2: Dann schauen wir mal zum Verkehr und haben Blitzer für euch. Würzburg-Leistenstraße statt einwärts 30er-Zone und euer Dorf von Kissingen kommend nach der Tankstelle am Computerladen. Gute Fahrt.
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0: Law and Red Eyes, bei eurem Sender mit Heimvorteil. Tja, Gonghörer Alex, der hat heute schon mal den Start ins lange Wochenende angetreten. Heute Morgen, gleich nach dem Aufstehen, denn er hat spontan einen Tag bezahlten Urlaub bekommen. Den Gong Day Off für Mainfrankens Beste, wie eben für Alex, der in einer Steuerberatungsfirma arbeitet. Wir haben Gong-Kollegen Läusel hingeschickt. Wie war denn dein Tag jetzt? Hast du was gelernt zum Thema Steuern?
1: Zuallererst, Steuern sind ganz schön kompliziert. Aber das wusste ich vorher schon, weil ich mache meine Steuererklärung nämlich selbst. Und da gibt es ja die ganzen Anlagen. Anlage N aus, Anlage V und was nicht noch alles dazu gehört. Und das ist ganz schön kompliziert, sich da durchzuwursteln. Und das hat mir die Jenny heute versucht zu erklären. Und davon habe ich nur ein Viertel verstanden. Na gut, deswegen durfte ich dann erstmal nur die Ordner schleppen. Aber danach durfte ich mich mal meine eigene Einkommensteuererklärung machen, weil die Frist endet am 31. Juli für normale Personen wie mich. Ansonsten muss ich da ein bisschen was nachzahlen. Ansonsten, ja, da habe ich jetzt auch einiges gelernt. Vor allem eben, dass man eben Spenden einreichen kann und für Nebentätigkeiten auch eben jeden Kilometer einreichen kann, den man mit einem privaten PKW zurücklegt. Also sehr interessant gewesen. Wir hatten super viel Spaß. Es ist wirklich ein tolles Team. Aber das Schöne ist, jetzt ist 13 Uhr und um 13 Uhr am Freitag heißt es Feierabend. Wir machen die Telefone aus und verabschieden uns ins lange Wochenende. In diesem Sinne, tschüssi.
0: Und das Tolle für Alex ist, du merkst schon, es ist nichts explodiert, nichts hat angefangen zu brennen, wir haben nichts kaputt gemacht. Mach dir keine Sorgen und genieße einfach weiterhin deinen Day Off.

0: Jennifer Lopez und David Guetta und Save Me Tonight. Ich sag tschüss an der Stelle, schönes Wochenende. Bleibt gesund, seid lieb zueinander. Tobi ist weg.
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0: Kollegen Fabian Schaffer. In Apotheken sollen Patientinnen und Patienten künftig mehr Leistungen wie Impfungen, Vorsorge und Tests bekommen können. Das sieht ein Gesetz der schwarz-roten Koalition vor, das der Bundestag beschlossen hat. Tine Klimach berichtet.
1: Konkret sollen Apotheken unter anderem neue Leistungen zur Vorbeugung und Früherkennung anbieten können, etwa für Herz-Kreislauf-Erkrankungen, Diabetes oder rund ums Rauchen. Neben Grippe und Corona sollen sämtliche Schutzimpfungen angeboten werden können, zum Beispiel auch gegen Tetanus, Hepatitis oder Polio.
0: Ab 2027 sollen Eltern das Kindergeld automatisch bekommen, ohne Antrag. Das hat Bundesfinanzminister

0: Finanzminister Klingbeil im Bundestag angekündigt. In einer ersten Stufe sollen Eltern mit älteren Kindern ab März 2027 profitieren, Eltern von Erstgeborenen ab November 2027. Das Kindergeld beträgt aktuell 259 Euro pro Kind und Monat. Opfer häuslicher Gewalt sollen in familiengerichtlichen Verfahren künftig ihren neuen Wohnort besser geheim halten können. Das sieht ein Entwurf des Bundesjustizministeriums vor. Um von Gewalt betroffene Elternteile und ihre Kinder keinem unnötigen Risiko auszusetzen, sollen Verfahren, etwa zu Unterhalt, nicht mehr grundsätzlich bei dem Familiengericht stattfinden, in dessen Bezirk das Kind lebt. Schafft Greuther Fürth den Klassenerhalt? Der Zweitligist tritt heute zum Hinspiel in der Relegation bei Drittligist Essen an. Los geht's um 20.30 Uhr. Und im DFB-Pokalfinale muss der FC Bayern morgen auf Manuel Neuer verzichten. Der Grund? Die Wade zwickt. Für ihn steht Jonas Urbich im Tor. Gegen ein Berlin ist Titelverteidiger Stuttgart.
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2: Zum Start der Pfingstferien bleibt Franken bei Urlaubern extrem gefragt. Besonders beliebt sind Ausflüge in den Spessart, Sehenswürdigkeiten in Würzburg und Erholung in Bad Kissingen. Die meisten Gäste kommen aus Deutschland. Rund jeder Fünfte reist aber auch aus dem Ausland an. Wegen der gestiegenen Spritpreise liegt die Buchungslage aber unter dem Vorjahresniveau. Die Branche hofft jetzt auf gutes Pfingstwetter und viele kurzfristige Buchungen. Schon wieder ein Einbruch in Grätzstadt. Nach der Grundschule ist jetzt auch das Vereinsheim in der Sulzheimer Straße Ziel von Kriminellen geworden. Laut Polizei drang zwischen Mittwochnacht und gestern Abend ein Täter in das Gebäude ein und suchte nach Wertsachen. Erst am vergangenen Wochenende waren Unbekannte in die Grundschule eingestiegen. Die Polizei bittet jetzt um Zeugenhinweise.
3: Dankeschön, Shari, für die News. Die gibt's nochmal zum Nachlesen für euch auf radiogong.com und unterwegs in der Gong-App.
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3: Oh, perfekter Einstieg in dieses lange Wochenende. 24 Grad jetzt schon. Die Sonne scheint mit ein paar harmlosen Wolken, die hier noch unterwegs sind. Und nach einem klaren Abend folgt dann sogar eine sternenklare Nacht. Morgen erleben wir das Gleiche nochmal. Nur noch mehr Sonnenschein, noch wärmere Temperaturen. 27 bis 29 Grad. Und das zieht sich durch bis Dienstag. Also auf jeden Fall gut eincremen am Wochenende.
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3: Ein Servus auf die Straßen, 4 Minuten nach 3. Vorsicht, A7, Fulda Richtung Würzburg, zwischen Dreieck Schweinfurt-Werneck und dem Gramschatzer Wald. Da steht ein kaputter LKW, der Standstreifen ist blockiert. Dann aufpassen auf der Umgehungsstraße Berg-Rheinfeld, das ist Schweinfurt Richtung Schnackenwerth, zwischen den Kreiseln. Da liegen Gegenstände auf der Fahrbahn, da ist ein LKW oder so ähnliches umgekippt. Hier ist die Spur blockiert, also bitte langsam fahren und aufpassen. Dann haben wir noch viel Feierabendverkehr in Schweinfurt, Wochenendverkehr kann man ja schon sagen. Ja, hier in Schweinfurt-Maxbrücke statt einwärts, da braucht ihr wieder ein bisschen länger und nicht zu schnell fahren. Es wird auch geblitzt. Euer Dorf von Kissingen kommend nach der Tankstelle. Wenn ihr mehr seht, sagt ihr gerne Bescheid. Ich wünsche euch eine gute und vor allem eine sichere Fahrt.
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3: So sieht's aus und ihr denkt einfach dran, haste Läusel, haste Spaß und wir verabschieden uns jetzt von der Arbeitswoche mit

0: McDermott, Kennedy und Funnel starten wir rein in diesen Freitagnachmittag. 14 Minuten nach 3 und jetzt schauen wir erstmal, was ihr heute an diesem wunderschönen Freitag alles tun könnt.
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0: Also dieses Wetter lädt ja dann nur ein, irgendwas draußen zu tun und zu machen, egal ob es Schwimmbäder, Freibäder oder eben die Badeseen der Region sind. Ja, genießt das Wetter, egal ob heute oder am ganzen Wochenende. Aber ihr könnt auch unter dem Motto EiKef und genieß nach Bad Kissingen. Da verwandelt sich nämlich die Innenstadt in eine entspannte Shopping- und Erlebnismeile. Viele Geschäfte haben bis 22 Uhr geöffnet und bieten Aktionen, Rabatte, kleine Überraschungen auf jeden Fall. Und dazu gibt es Live-Musik und DJ-Sets in der ganzen Innenstadt. Und wenn ihr sagt Live-Musik, ja, da sehe ich mich, könnt ihr auch nach Königsberg. Heute ist nämlich der Start vom Pfingstfest, das traditionelle Volksfest am Bleichdamm. Ab 18 Uhr machen die Geschäfte auf und ab 19.30 Uhr ist dann der Festbieranstich. Da geht es dann so richtig los, eben auch danach mit Live-Musik und natürlich auch Bingo-Abend. Könnt ihr machen, ein bisschen Spaß, kultiger Kneipenabend mit Spannung und Spaß im Stadtbahnhof Schweinfurt. Da gibt es dann auf jeden Fall eine gute Unterhaltung mit mehreren Spielrunden, Musik-Bingo und überraschenden Preisen. Jeder kann jederzeit einsteigen. Ab 20 Uhr geht's da los. Alle Tipps gibt's nochmal zum Nachlesen auf radiogong.com. Genießt einfach dieses wunderschöne Wochenende.
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1: Mit Schari Golla. Im letzten August sind am Schweinfurter Baggersee 2 6- und 7 Jahre alte Schwestern ertrunken. Die beiden Eltern sind jetzt der fahrlässigen Tötung schuldig gesprochen worden. Eine Strafe bekommen sie nicht.
2: Richter Maximilian Just betonte in seiner Urteilsbegründung, dass es sich um ein absolut tragisches Einzelfallversagen der Eltern gehandelt habe. Durch Ermittlungen und die Verhandlung habe sich das Bild ausgesprochen fürsorglicher und liebevoller Eltern gezeigt und bestätigt. Keine Strafe der Welt könne auch nur ansatzweise an das Leid der beiden durch den Tod ihrer einzigen Kinder heranreichen. Genau für derartige Fälle gibt es im Gesetz einen Paragraphen, der die Möglichkeit bietet, von einer Strafe abzusehen. Die von den Ereignissen bis heute schwer gezeichneten Eltern verzichteten auf Rechtsmittel. Christian Schwarz, Nachrichtenredaktion.
1: Kindergärten im Landkreis Rhön-Grabfeld sollen künftig besser vor sexuellen Übergriffen unter Kindern geschützt werden. Bei einer Dienstbesprechung in Heustreu wurden die Kita-Leitungen dafür sensibilisiert. Geplant ist das Präventionsprojekt Starke Kinderkiste, das spielerisch das Selbstbewusstsein stärken soll und in Verbünden von

0: drei Kitas eingesetzt wird. Im Herbst folgt zudem eine Fortbildung für das pädagogische Personal. Ein bewaffnet wirkender Teenager hat gestern Morgen in Schweinfurt einen größeren Polizeieinsatz ausgelöst. Der 16-Jährige war am Theodor-Fischer-Platz mit einer täuschend echt aussehenden Waffe unterwegs, woraufhin Zeugen die Polizei alarmierten. Die Beamten konnten ihn schnell stellen. Wie sich herausstellte, handelte es sich um eine Soft-Air-Waffe. Trotzdem drohen Konsequenzen, da das Tragen einer Anscheinswaffe verboten ist. Bei einer Durchsuchung seines Zimmers wurden weitere Soft-Air-Pistolen sichergestellt. In der EU müssen Hunde und Katzen künftig mit Mikrochips identifizierbar sein. Die EU-Staaten haben für die neue Regel final grünes Licht gegeben. Damit soll der illegale Tierhandel eingedämmt werden. Für Privathalter gibt es lange Übergangsfristen. Bei Hunden greift die Pflicht nach 10 Jahren, bei Katzen nach 15 Jahren. Händler müssen die Regeln schon nach 4 Jahren umsetzen.
1: Danke dir, Shari, für die News. Die gibt's nochmal zum Nachlesen für euch auf radiogong.com.
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1: Wahnsinnig schönes Wetter, 24 Grad draußen, die Sonne scheint, ein paar harmlose Wolken sind zwar unterwegs, aber sogar die lösen sich später noch auf. Wir haben einen klaren Abend, sternenklare Nacht, Temperaturen gehen runter auf 11 bis 7 Grad und dann morgen, übermorgen, übermorgen, eigentlich das ganze Wochenende lang Sonnenschein pur mit ein paar wenigen Quellwolken und bis zu 30 Grad.
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1: Ein Servus auf die Straßen und Vorsicht bitte auf der A70 Bamberg Richtung Schweinfurt-Werneck in Höhe von Werneck. Da steht ein kaputter LKW auf dem Standstreifen. Hier bitte aufpassen. Und genauso auch auf der A7 Fulda Richtung Würzburg. Zwischen Dreieck Schweinfurt-Werneck und Gramschatzer Wald hier auch ein kaputter LKW auf dem Standstreifen. Und auf der A7 Fulda Richtung Würzburg auch zwischen dem Gramschatzer Wald und Dreieck Schweinfurt-Werneck. Auch hier bitte aufpassen. Auch hier bitte vorsichtig fahren. Dann haben wir noch eine Meldung von der Umgehungsstraße Berg-Rheinfeld. Das ist Schweinfurt Richtung Schnackenwert. Das war vorhin ein kleiner Unfall. Da sind aber ganz viele Gegenstände auf der Fahrbahn gewesen. Hier bitte aufpassen und vorsichtig fahren. Und es wird auch noch geblitzt. Euer Dorf von Kissingen kommend nach der Tankstelle. Da bitte Fuß vom Gas. Wo ihr unterwegs seid, ich wünsche eine gute und sichere Fahrt.
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1: Ich hoffe, ihr habt schon Feierabend und seid jetzt aus der Arbeit draußen und habt das Licht ausgemacht. Deswegen turn the lights off.
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Impala mit Dracula hier zum Start rein in dieses lange Wochenende. Wir machen euch fit für das Wochenende und für die Pfingstferien, die jetzt ja auch starten. Das heißt, egal ob ihr wegfahrt oder hier bleibt, eine Sache dürft ihr nicht vergessen, und zwar euch einzucremen, denn es wird ein absolutes Brett von Wochenende werden. Über 30 Grad und Sonne satt bei uns in der ganzen Region. Und pünktlich dazu gibt's grünes Licht vom Gesundheitsamt Schweinfurt für alle Wasserratten hier in der Region, weil die ersten Proben jetzt am Ellertshäuser See in Grafenrheinfeld, Senfeld und am Schweinfurter Kreuz, die zeigen, die Wasserqualität, die ist top. Die Bakterienwerte, die sind super niedrig und das Amt, das checkt die Seen jetzt wieder einmal im Monat. Das heißt, wir behalten das sowieso für euch ganz im ganzen Sommer im Blick und halten euch da auf dem Laufenden. Und auch die Freibäder in der Region, also Silvana und Terrassenschwimmbad bei Kissingen, hat ja schon offen, aber heute kommt da Triamare Bad Neustadt noch mit dazu, Haßfurt, Schraudenbach auch wieder mit dabei, morgen dann auch noch Goxheim, Fladungen, Ebern und Hofheim, die dann auch noch aufmachen. Und dann am Pfingstmontag beginnt auch die Freibadsaison im Saaletalbad in Hammelburg und eine Woche später dann auch im Freibad in Eltmann. Also an alle Wasserratten da draußen, gute Nachrichten, alle Badeseen sind super und die Freibäder machen nach und nach alle für euch auf. Ihr könnt euch ganz gemütlich abkühlen an diesem heißen Wochenende bei Temperaturen über 30 Grad. Wow, das wird wieder mega.

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1: Ich bin Fabian Schaffer. Hunde und Katzen in der EU müssen künftig durch Mikrochips identifizierbar sein. Die EU-Staaten haben dieser neuen Regel endgültig zugestimmt. Bis die Chips Pflicht sind, gelten aber Übergangsfristen. Dieter Ebeling berichtet aus Brüssel.
2: Begründet wird die Registrierungspflicht mit dem Kampf gegen illegalen Tierhandel. In Deutschland gibt es 72 Millionen Hunde und 83 Millionen Katzen. Für Hunde sieht die EU-Regelung eine Übergangsfrist von 10 Jahren vor, für Katzen sind es 15 Jahre. Bauernhofkatzen sind übrigens von der Chippflicht ausgenommen.
1: In Apotheken sollen Patientinnen und Patienten künftig mehr Leistungen wie Impfungen, Vorsorge und Tests bekommen können. Das sieht ein Gesetz der schwarz-roten Koalition vor, das der Bundestag beschlossen hat. Konkret sollen Apotheken neben Impfungen auch neue Leistungen zur Vorbeugung und Früherkennung anbieten können, etwa für Herz-Kreislauf-Erkrankungen, Diabetes und rund ums Rauchen. Bundesumweltminister Schneider sieht einen großen Andrang auf die neue E-Auto-Prämie. Wenige Tage nach dem Start seien bereits 23.000 Anträge eingegangen, sagte er. Nachgefragt würden vor allem rein batteriebetriebene Fahrzeuge. Es meldeten sich viele Haushalte mit kleinen und mittleren Einkommen. Die soziale Staffelung funktioniere, so Schneider. Die Fördermittel sollen für bis zu 800.000 Fahrzeuge ausreichen. Star-Trainer Pep Guardiola verlässt Manchester City nach dieser Saison vorzeitig. Der 55-Jährige verkündete vor dem letzten Ligaspiel gegen Aston Villa seinen Rücktritt in diesem Sommer. Guardiolas Vertrag wäre noch ein weiteres Jahr gelaufen. Es gebe keinen Grund, aber es sei Zeit für ihn, so Guardiola. Nichts sei für immer.
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1: Nach 2,5 Jahren Baustelle ist die Ortsdurchfahrt in Herbstadt ab dem Nachmittag wieder frei. Seit Oktober 2023 wurde die Strecke auf rund 1 Kilometer grundlegend erneuert. Dabei wurden nicht nur Fahrbahn und Gehwege saniert, sondern auch Wasserleitungen ausgetauscht. Landkreis und Gemeinde investierten mehr als 3 Millionen Euro dafür. Ein Unfall mit einem Mähdrescher hat gestern Nachmittag bei Eusenhausen im Landkreis Rhön-Grabfeld für hohen Sachschaden gesorgt. Eine 20-jährige Autofahrerin war in Richtung Meiningen unterwegs, als das landwirtschaftliche Fahrzeug ihr an einer Kreuzung die Vorfahrt nahm. Es kam zum Zusammenstoß. Beide Beteiligten blieben unverletzt. Am Auto entstand Totalschaden, der Mähdrescher blieb unbeschädigt.
2: Danke dir, Shari, für die News.
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2: Sonnenbrille auf und ab ins lange Wochenende und in die Pfingstferien. 25 Grad aktuell draußen, viele Wolken, aber auch die Sonne, die eigentlich immer wieder durchkommt. Die Wolken sind eher harmlos und die lösen sich auf. Richtung Abend und in der Nacht haben wir gar keine Wolken am Start. Da bleibt es dann klar und morgen und das ganze Wochenende ganz viel Sonnenschein und Temperaturen um die 30 Grad.
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2: Ein Servus auf die Straßen, 3 Minuten nach 4. Vorsicht, A7 Fulda Richtung Würzburg in Höhe von der Raststätte Riedener Wald. Da gab es einen Unfall. Da braucht ihr auf jeden Fall ein bisschen länger. Da stockt es aktuell. Mein Kollege Blecki sitzt da auch drinnen und hat gesagt, ja, da stehen sie gerade aktuell. Hier auf jeden Fall Geduld mitbringen. Und ansonsten habe ich noch eine Info aus dem Stadtverkehr Schweinfurt. Da haben wir nämlich ein bisschen mehr Feierabendverkehr, vor allem in Richtung Stadteinwärts, Maxbrücke. Da braucht ihr auf jeden Fall ein paar Minütchen länger. Allgemein ja heute mehr los, vor allem auf den Fernstraßen, dadurch, dass die Ferien ja heute starten. Und nicht zu schnell fahren, euer Dorf von Kissingen kommend nach der Tankstelle. Da machen sie teure Passfotos für euch. Ansonsten, wenn ihr was seht, sagt ihr gerne Bescheid. Ich wünsche euch auf jeden Fall eine gute und eine sichere Fahrt.
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2: Und der begleitet euch noch rein in diesen wunderschönen Freitagnachmittag. 25 Grad und es geht einfach nur bergauf mit den Temperaturen. Macht was Schönes am Wochenende, genießt es und einen schönen Feierabend euch.

0: Das ist Radio Gong live aus Schweinfurt, kurz vor diesem wunderschönen und langen Wochenende. Ja, die Sonne wird scheinen. Das heißt, da wird es auch wieder viele an den See ziehen, egal ob es jetzt der Ellerzoller See, Baggersee ist oder sonst wo. Gibt ja auch den Tasch zum Beispiel. Da wird heute und das ganze Wochenende einiges los sein. Da ist nur die Sache, passt auf eure Kinder auf. Vielleicht könnt ihr euch erinnern, im vergangenen August sind am Schweinfurter Baggersee 2 6- und 7 Jahre alte Mädchen ertrunken. Die beiden Eltern, die standen jetzt wegen fahrlässiger Tötung vor Gericht. Aber wie urteilt man über Eltern, deren beiden einzigen Töchter bei einem tragischen Unfall gestorben sind? Und genau diese Frage oder vor dieser Frage stand heute das Schweinfurter Amtsgericht. Unser Kollege Christian Blecki-Schwarz, der war vor Ort, hat den Prozess beobachtet. Wie lief das denn heute Vormittag ab?
1: Ja, es war heftig, kann ich dir sagen. Es ist eine Sache, die ich sicherlich so schnell auch nicht vergessen werde. Also man muss sich vorstellen, da waren zwei Eltern vor Gericht gestanden, die sowieso schon völlig fertig waren und immer noch nicht fassen konnten, was damals passiert ist. Und gleichzeitig wurden sie dann auch heute schuldig gesprochen, eben der fahrlässigen Tötung, weil sie eben besser hätten aufpassen müssen. Auf der anderen Seite hat man heute aber auch zwei Eltern erlebt, das haben auch Zeugen bestätigt, die unglaublich liebevoll waren, fürsorglich und die wirklich nur in diesem einen einzigen Moment dann eben nicht genug aufgepasst hatten. Und das war dann das tragische Ergebnis, dass die beiden Mädchen ertrunken sind. Der Vater hat die Kinder normalerweise von der Schule abgeholt, jeden Tag. Die Mutter hat sich gekümmert. Die haben da einfach nur am See Verstecken gespielt und dann geschah das Unglück. Das aber genau das eben so dieser Zwiespalt ist, das hat das Gericht dann auch berücksichtigt.
0: Okay, und wie genau hat das Gericht das berücksichtigt?
1: Die beiden haben keine Strafe bekommen. Also die wurden verurteilt, das ist die rechtliche Seite. Aber es gibt einen Paragraphen, da kannst du sagen, in dem Moment, wenn das, was passiert ist, schon so schlimm ist, dass du es gar nicht mehr mit einer Strafe belegen kannst oder musst, dann kannst du auf eine Strafe verzichten. Genau das hat der Richter getan. Zum ersten Mal in 10 Jahren, hat er gesagt, hat er noch nie gemacht, seit er Richter ist. In dem Fall aber völlig klar, er hat den beiden dann noch alles Gute gewünscht und hofft, dass es mit ihrem Leben irgendwie weitergehen kann. Ob das klappt, man weiß es nicht. Denn es ist wirklich eine unglaublich tragische Geschichte. Aber das Gericht hat heute bewiesen, dass man auch sehr klug und mit sehr viel Mitgefühl urteilen kann.
0: Ja, so ein bisschen Menschlichkeit tut uns doch heutzutage allen ein bisschen gut. Dankeschön, Christian Blecki-Schwarz, für die Infos. Und alle Infos allgemein zu diesem Thema könnt ihr gerne nochmal nachlesen bei uns auf der Homepage radiogong.com.

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2: Mit Shari Golla. Sonne satt und Temperaturen bis zu 30 Grad. Das Pfingstwochenende bringt Sommerwetter nach Unterfranken. Gleichzeitig steigt aber auch die Waldbrandgefahr. Der Deutsche Wetterdienst stuft die Lage aktuell als mittelhoch ein. Im Laufe des Wochenendes könnte regional die zweithöchste Warnstufe erreicht werden. Die Regierung von Unterfranken hat deshalb wieder Luftbeobachtungsflüge angeordnet. Behörden warnen außerdem davor, in Waldnähe zu grillen oder sorglos mit offenem Feuer und Zigaretten umzugehen. Fränkischer Wein, laue Abende und volle Marktplätze. In Unterfranken beginnt jetzt die Hochphase der Weinfeste. Rund 100 Veranstaltungen stehen in den kommenden Monaten in der Region auf dem Programm. Jetzt zum Pfingstwochenende wird unter anderem in Röttingen, Sommerach und Seinsheim gefeiert. Ein Höhepunkt folgt dann nächste Woche in Würzburg. Am Freitag startet das Weindorf auf dem oberen und unteren Markt. Für viele Gemeinden sind die Weinfeste jedes Jahr ein wichtiger Anziehungspunkt für Gäste aus der Region und darüber hinaus. Das Rakozzi-Fest in Bad Kissingen sucht Unterstützung für seinen großen Festzug im Juli. Kinder ab 8 Jahren können als Schildträger teilnehmen. Kleinere dürfen in historischen Fahrzeugen mitfahren. Das Heimatfest gehört zu den größten Veranstaltungen der Region mit rund 80.000 Besuchern. Teilnehmende bekommen ein kleines Taschengeld und Gutscheine als Dankeschön. Ab 2027 sollen Eltern das Kindergeld automatisch bekommen, ganz ohne Antrag. Das hat Bundesfinanzminister Klingbeil im Bundestag angekündigt. In einer ersten Stufe sollen Eltern mit älteren Kindern ab März 2027 profitieren, Eltern von Erstgeborenen ab November 2027. Das Kindergeld beträgt aktuell 259 Euro pro Kind und Monat.
3: Danke dir, Shari, für die News.
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3: 24 Grad steht hier, aber ich glaube, in der Sonne fühlt sich das noch viel wärmer an und es geht genauso weiter am ganzen Wochenende, nur noch wärmer. Also Sonne pur, mit immer, wenn nur ein paar Wolken da.

0: sind sie harmlos und wir bekommen bis zu 30 Grad, egal ob es jetzt Samstag, Sonntag, Montag oder sogar auch Dienstag ist.
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0: Ein Servus auf die Straßen. Vorsicht bitte auf der A7 Würzburg Richtung Ulm. Zwischen Würzburg-Estenfeld und Kreuzbiberried, da liegen nämlich Gegenstände auf der Fahrbahn rum. Aufpassen bitte. Dann die A7 Fulda Richtung Würzburg. In Höhe der Raststätte Riedener Wald, da gab es einen Unfall. Hier ist der Standstreifen blockiert. Also aufpassen und auch vorsichtig in dem Bereich. Ansonsten haben wir auch den Feierabendverkehr hier noch ein bisschen in Schweinfurt, Maxbrücke stadteinwärts. Da ein paar Minütchen länger einplanen und nicht zu schnell fahren. Euer Dorf von Kissingen kommend nach der Tankstelle. Da steht ein Blitzer. Wenn ihr mehr seht, sagt ihr gerne Bescheid. Ich wünsche euch auf jeden Fall eine gute und eine sichere Fahrt.
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0: Und natürlich habe ich eure Most Wanted Hits mit am Start. Hier ist Cat's Eye und Gabriella zum Start rein in diesen Feierabend.
3: Hi.

0: besten Beats zum Start rein in das lange Wochenende, in die Pfingstferien mit eurer Nummer 1, der Radio Gong Top 30, Angels Above Me, hier bei deinem Heimvorteil. Gleich 4:45 und ja, seit gestern läuft ja auch nicht nur hier in der Region viele Feste, sondern gestern auch Erlanger Bergkirchweih. Da zieht es gerade viele hin, auch hier aus der Region. Aber hier in der Region haben wir seit heute auch das Pfingstfest in Königsberg, beziehungsweise das startet dann um 18 Uhr, 19.30 Uhr dann der Anstich. Aber ihr solltet euch auf jeden Fall schon mal auf die ganzen Weinfeste freuen, die auch in nächster Zeit alle kommen werden. Und das sind wirklich einige. Rund 100 Veranstaltungen stehen da die nächsten Wochen in der Region im Kalender. Und auf eins freue ich mich ganz besonders. Nächste Woche Donnerstag geht's los am Stadtstaat Schweinfurt. 47 Weine, 10 Winzer mit DJ und Saxophonmusik. Also das wird auf jeden Fall ein richtiges Fest. Und da hat uns der Leonid Rosa mal gesagt, was ist denn das Besondere am Weinfest am Stadtstrand?
1: Ich glaube, das Weinfest bietet am Stadtstrand einfach eine ganz besondere Atmosphäre, Wein zu genießen. So direkt am Main, im Sonnenuntergang, mit ein bisschen Sand in den Füßen, ist das einfach eine andere Kulisse, eine andere Atmosphäre, als man so die üblichen Weinfeste kennt.
0: Also Radio Gong präsentiert das Weinfest am Stadtstrand Schweinfurt. Nächsten Donnerstag geht's da los. Eintritt ist da frei bis Montag jeden Tag. Also da könnt ihr euch auf jeden Fall gut gehen lassen. Und jetzt hören wir erstmal rein, hier was BTS so zu bieten hat. Wow.

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2: Ich bin Fabian Schaffer. Die Koalitionstaskforce sieht die Versorgungslage in Deutschland trotz des Iran-Kriegs als stabil an. Der Sommerurlaub sei sicher, hieß es. Der Co-Vorsitzende Zorn sagte, es gebe zwar eine Preisfrage beim Kerosin, aber keine Mengenfrage. Beim Tankrabatt gibt es noch keine Entscheidung. Er soll eigentlich Ende Juni auslaufen. Ob er verlängert wird, hängt laut Taskforce von der Lage ab. Die meisten gehen in die Apotheke, um Arzneimittel zu holen. Die Palette der möglichen Leistungen soll jetzt aber noch erweitert werden. Der Bundestag hat ein neues Gesetz beschlossen. Das muss noch durch den Bundesrat. Tine Klimach, was genau können Kunden denn künftig auch in der Apotheke bekommen?
3: Apotheken sind ja für viele erste Anlaufstelle, wenn es irgendwo drückt und zieht. Also sollen sie auch mehr Leistungen anbieten dürfen. Dabei geht es vor allem um Vorsorge. Neben Grippe und Corona sollen sämtliche Schutzimpfungen angeboten werden können, zum Beispiel auch gegen Tetanus oder gegen Zecken. Und man spart sich dabei den Gang ins volle Wartezimmer beim Hausarzt.
2: Bundesaußenminister Wadefuhl zeigt sich optimistisch, beim NATO-Gipfel im Juli in der Türkei ein Zeichen der Geschlossenheit zu setzen. Nach einem Treffen der NATO-Außenminister in Schweden sagte er, US-Außenminister Rubio habe das Gemeinsame der NATO betont. Wadefuhls Vorschlag, die Ukraine zusätzlich mit 90 Milliarden Euro zu unterstützen, habe viel Zustimmung erhalten.
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4: Bahnpendler zwischen Würzburg und Schweinfurt müssen sich auf Behinderungen einstellen. Ab morgen kommt es tagsüber zu erheblichen Einschränkungen. Fahrten verschieben sich oder fallen komplett aus. Grund sind Bauarbeiten an der Strecke. Betroffen sind die Fahrten der Regionalexpresslinien 7, 20, 54 und 55. Die Einschränkungen gelten bis nächsten Freitag. Ein 16-Jähriger hat gestern in Schweinfurt einen größeren Polizeieinsatz verursacht.

0: Am Theodor-Fischer-Platz war er mit einer vermeintlich echt aussehenden Waffe unterwegs, die sich später als Softair-Pistole herausstellte. Die Polizei konnte den Jugendlichen schnell schnappen. Trotz der Entwarnung hat der Vorfall aber Folgen, denn das Tragen einer Anscheinswaffe ist verboten. Gleichzeitig wurden weitere Softair-Pistolen bei ihm sichergestellt.
1: Danke dir, Shari, für die News.
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1: 25 Grad Sonnenschein, die Wolken haben sich so gut wie alle schon aufgelöst und genauso geht's auch die nächsten Tage weiter mit ganz viel Sonnenschein. Bis zu 30 Grad sind das ganze Wochenende drin. Genießt es, macht was draußen, perfekt für Badesee, Freibäder der Region und vielleicht auch sogar die Biergärten.
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1: Servus auf die Straßen, 3 Minuten nach 5. Vorsicht, A70 Schweinfurt-Wenneck Richtung Bamberg zwischen Haßfurt und Knetzgau. Da steht ein kaputtes Auto auf dem Standstreifen. Aufpassen bitte. Und die A7 Fulda Richtung Würzburg zwischen Dreieck Schweinfurt-Wenneck und dem Gramstadtzer Wald. Da ist der Standstreifen blockiert durch einen kaputten LKW. Hier in Schweinfurt hat sich der Feierabendverkehr beruhigt. Das heißt, ihr kommt gut nach Hause in euer langes und wohlverdientes Wochenende. Ich wünsche euch eine gute und eine sichere Fahrt.
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1: Servus.

0: feiern. Bringt euch gut rein in euer langes Wochenende und in die Pfingstferien mit Verliebt in mich hier bei deinem Heimvorteil, so kurz vor eben diesem langen Wochenende, wo einer von euch heute Morgen gleich nach dem Aufstehen ins lange Wochenende komplett, also in extrem lange Wochenende gestartet ist, nämlich Alex aus Wipfeld. Er hat nämlich spontan heute einen Tag bezahlten Urlaub gleich nach dem Aufstehen gewonnen, nämlich den Radio Gong Day Off für Mainfrankens Beste, die schönste Art, einem Kollegen einfach mal zu sagen, hey, danke, danke, du machst einen richtig, richtig geilen Job. Und da war ich dann eben vor Ort und musste seinen Job übernehmen. Aber erstmal habe ich ihn besucht und mit ihm gefrühstückt heute früh mit dem Alex. Und der liebt seinen Job als Steuerberater bei Contax in Schweinfurt wirklich sehr.
1: Ja, es macht auf jeden Fall Spaß. Man hat mit ganz vielen verschiedenen Menschen zu tun. Und es gibt auch viele Situationen, in denen man denen einfach hilft, weil sie vielleicht irgendwie was falsch gemacht haben oder weil sie erwarten, dass sie eine hohe Nachzahlung haben und du kannst denen dann noch irgendwie helfen, das aus der Welt zu schaffen, da ein bisschen weniger Nachzahlung rauszuholen. Oder auch einfach ganz normal, die Leute kommen und freuen sich, dass so eine große

0: große Nachzahlung bei einer Steuer zurückbekommen, auch wenn das natürlich überwiegend deren Verdienst ist, logischerweise. Ja, es ist einfach schön, die ganzen verschiedenen Leute und die verschiedenen Emotionen, die da auch mit einer Rolle spielen, macht Spaß.
1: Einfach eine gute Seele, dieser Alex. Und deswegen hat sich die Jenny auch für ihn beworben, dass er den gewinnt, und hat es eben auch geschafft. Und mit der Jenny zusammen habe ich dann den Job übernommen. Und die hat mir eine lustige Geschichte erzählt vom Alex aus so quasi seinem zweiten oder dritten Tag bei denen.
2: Steuerrecht lernt man nicht an einem Tag. Deswegen haben wir ihn zum Schreddern eingeteilt. Und irgendwie ist dann zu diesen Unterlagen auch was gerutscht, was eigentlich nicht hätte geschreddert werden sollen. Und irgendwann habe ich dann ihn gefragt, passt alles und sehe das? Und stand dann erstmal kurz da, was machst du? Und dann erst so, naja, ich soll doch schreddern. Ja, aber das ist die falsche Kiste. Und dann, naja, er hat, glaube ich, gedacht, okay, mein Praktikum ist beendet. Ich glaube, da ja, ist ihm kurz mal das Herz in die Hose gerutscht und wir lachen immer noch drüber.
1: Ja, das glaube ich sofort. Aber er ist zu einer der wichtigsten Mitarbeiter in dieser in diesem Steuerberatungsfirma geworden. Und dementsprechend haben wir da heute, beziehungsweise ich, den Tag übernommen. Und das könnt ihr auch gerne nochmal nachschauen bei uns auf Social Media, auf Instagram, wie das Ganze lief, der Tag. Und wenn ihr auch so eine gute Seele kennt, dann bewerbt euch gerne auf radiogong.com. Da gerne einfach sagen, so hey, mein Kollege, der hat's auch verdient. Der braucht einen Day off. Bewerbt euch!

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1: Mit Schari Golla. Im letzten August sind am Schweinfurter Baggersee 2 6- und 7 Jahre alte Schwestern ertrunken. Die beiden Eltern sind jetzt der fahrlässigen Tötung schuldig gesprochen worden. Eine Strafe bekommen sie nicht.
2: Richter Maximilian Just betonte in seiner Urteilsbegründung, dass es sich um ein absolut tragisches Einzelfallversagen der Eltern gehandelt habe. Durch Ermittlungen und die Verhandlung habe sich das Bild ausgesprochen fürsorglicher und liebevoller Eltern gezeigt und bestätigt. Keine Strafe der Welt könne auch nur ansatzweise an das Leid der beiden durch den Tod ihrer einzigen Kinder heranreichen. Genau für derartige Fälle gibt es im Gesetz einen Paragraphen, der die Möglichkeit bietet, von einer Strafe abzusehen. Die von den Ereignissen bis heute schwer gezeichneten Eltern verzichteten auf Rechtsverfahren.

0: Lebensmittel. Christian Schwarz, Nachrichtenredaktion.
1: Der Streit um einen neuen Supermarkt in Salz ist überraschend schnell beendet. Der Bad Neustädter Stadtrat verzichtet auf eine Klage gegen die Baugenehmigung für das Angermüller-Areal. Damit kann der geplante Rewe-Markt nun umgesetzt werden. Das Gebäude war zuvor ein Möbelhaus. Das Landratsamt hatte den Umbau genehmigt. Trotz befürchteter Kaufkraftverluste fiel die Entscheidung einstimmig. Damit ist die letzte Hürde also genommen. Der Umbau in Salz kann ohne monatelangen Rechtsstreit starten. Wenn historische Motoren durch die Region rollen, wird es eng auf den Straßen. Am Pfingstwochenende gehen rund 150 Oldtimer bei der Sachs Classics an den Start. Los geht es heute in Bad Kissingen. Danach führt die Strecke über die Rhön und den Spessart. Am Ende stehen rund 500 Kilometer und die Rückkehr in die Kurstadt. Bayerische Krankenhausverbände warnen vor massiven Folgen der geplanten Sparmaßnahmen in der gesetzlichen Krankenversicherung. Sie erwarten Klinikschließungen und Tarifkonflikte mit den Gewerkschaften. Die Sparmaßnahmen könnten eine Lücke von 1,4 Milliarden Euro in die Haushalte bayerischer Kliniken reißen. Gesundheitsministerin Gerlach will im Bundesrat auf Änderungen drängen.
2: Vielen Dank, Shari, für die News. Die könnt ihr nachlesen auf radiogong.com.
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2: Die Sonne scheint, ein perfekter Einstieg in das lange Wochenende und in die Pfingstferien. Genießt das Wetter heute 24 Grad. Es wird jetzt klar sein am Abend und auch in der Nacht. Und dann haben wir morgen noch höhere Temperaturwerte. Da geht es ja bis rein in die 30 Grad und auch die nächsten Tage sieht es genauso aus.
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2: Ein Servus auf die Straßen, Vorsicht bitte A7 Fulda Richtung Würzburg zwischen Wasserlosen und Dreieck Schweinfurt-Werneck. Vorsicht, da liegen Gegenstände auf der Fahrbahn. Dann die A7 Fulda Richtung Würzburg zwischen Dreieck Schweinfurt-Werneck und dem Gramschatzer Wald. Da ist auch noch ein Standstreifen blockiert. Da steht ein kaputter LKW rum, also aufpassen und vorsichtig in dem Bereich. Ansonsten kommt ihr aber gut durch. Ich wünsche euch auf jeden Fall eine gute und eine sichere Fahrt.
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2: Und hier kommt sie, die musikalische Umarmung von Kamra zum Start rein ins Wochenende. Hier ist Hack

0: Wir schreien uns in Richtung langes Wochenende mit Aha und Take On Me. Das ist Radio Gong Schweinfurt, dein Sender mit Heimvorteil. Wir machen euch fit und ready für die Pfingstferien und wollen euch neu natürlich auch in die richtige Stimmung bringen.
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0: Langes Wochenende, geiles Wetter. Und jetzt fehlen nur noch die perfekten Beats. Und die hat mein Kollege Tobi Grimm für euch. Da wünsche ich ganz viel Spaß. Ich rede gar nicht lange um den heißen Brei rum. Here we go.

0: Das sind die Beats zum Einstieg in das lange Wochenende, in die Pfingstferien oder wo auch immer hin, einfach in den Feierabend.
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0: Und genau dahin verabschiede ich mich jetzt auch. Ich sag ciao, tschüss, servus, Läusel, over and out für heute. Wir hören uns dann nächste Woche wieder, dann ab Dienstag, Montag ja Feiertag. Dementsprechend dann Dienstag wieder 15 bis 18 Uhr. Da heißt es, haste Läusel, haste Spaß, genießt das Wetter, macht was Schönes draußen. Es gibt ganz viele Sachen, die ihr tun könnt. Da kriegt ihr gleich von der Halimi auf von der Fehle nochmal ein paar Tipps. Also gleich dranbleiben, dann wisst ihr Bescheid, was ihr da tun könnt. Ciao, tschüss und servus.
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1: Ich bin Fabian Schaffer. Das Kindergeld soll mittelfristig jeder Familie ohne Antrag überwiesen werden. Der Bundestag beriet in erster Lesung darüber. Zustimmung kommt größtenteils auch von der Opposition. Die neue Regelung soll im März kommenden Jahres in Kraft treten. Zunächst für Familien, die bereits für ein Kind Kindergeld erhalten. Ab November 2027 soll dann auch bei Erstgeburten ein Antrag nicht mehr notwendig sein. Die Apotheken erhalten zusätzliche Befugnisse. Das hat der Bundestag beschlossen. So dürfen sie künftig mehr Impfungen durchführen, neben dem Schutz vor Grippe beispielsweise auch Tetanusimpfungen. Zudem dürfen sie mehr Leistungen zur Vorbeugung und Früherkennung anbieten, etwa bei Diabetes. In bestimmten Fällen erhalten Apotheken auch die Möglichkeit, verschreibungspflichtige Medikamente ohne ärztliches Rezept abzugeben. Bundesjustizministerin Hubig will Ehepartner besser vor häuslicher Gewalt schützen. Ihr Ministerium veröffentlichte einen entsprechenden Gesetzentwurf. Demnach muss das Trennungsjahr bei einer Scheidung nicht eingehalten werden, wenn häusliche Gewalt im Spiel ist. Die Reformpläne wurden an die Länder und an Verbände weitergeleitet. Schon jetzt ist eine Scheidung vor Ablauf des Trennungsjahres möglich, wenn die Situation für einen Partner eine unzumutbare Härte darstellt. Der FC Bayern muss beim Fußball-DFB-Pokalfinale morgen auf Manuel Neuer verzichten. Der Bayern-Keeper hat nach wie vor Probleme mit der linken Wade. Frage an meinen Kollegen Thomas Thonfeld. Müssen wir uns jetzt Sorgen machen mit Blick auf die WM?
2: Also nicht mehr als vorher, denn diese aktuelle Problematik war bekannt. Auch Julian Nagelsmann wusste das. Er hat ja auch gestern schon explizit gesagt, dass Neuer natürlich während der WM auch mal ausfallen könne. Und dafür habe man mit Oliver Baumann eine Weltklasse 1B-Lösung. Dass der Weltmeister jetzt im Pokalfinale nicht spielt, ist möglicherweise auch mehr eine Vorsichtsmaßnahme, eben mit Blick auf die WM.
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3: Unterfrankens Spargelbauern haben derzeit alle Hände voll zu tun. Die Saison läuft laut Amt für Ernährung, Landwirtschaft und Forsten zwar ordentlich, das wechselhafte Wetter macht den Betrieben aber viel Arbeit. Nach dem milden Winter konnte früh gestochen werden, warme Tage und kalte Nächte bremsten das Wachstum jetzt jedoch immer wieder aus. Der Spargel muss deshalb auch mit Folien geschützt werden. Trotzdem gibt es stabile Erträge und gute Qualität. Ein Unfall mit einem Mähdrescher hat gestern Nachmittag bei Eusenhausen im Landkreis Rhön-Grabfeld für hohen Sachschaden gesorgt. Eine 20-jährige Autofahrerin

0: Fahrerin war in Richtung Meiningen unterwegs, als das landwirtschaftliche Fahrzeug ihr an einer Kreuzung die Vorfahrt nahm. Es kam zum Zusammenstoß. Beide Beteiligten blieben unverletzt. Am Auto entstand Totalschaden, der Mähdrescher blieb unbeschädigt.
1: Dankeschön, Shari Goller, für diese News. 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
1: Besser könnten wir weder ins Wochenende noch in die Pfingstferien starten. Wir haben 25 Grad und ganz viel Sonnenschein bei uns in der Region. Heute Nacht bleibt es dann auch klar, die Temperaturen sinken auf 11 bis 7 Grad. Und morgen und eigentlich am ganzen Pfingstwochenende bis Dienstag erwartet uns sonniges Wetter. Temperaturen um die 28 Grad. Und wenn es überhaupt mal einen Schauer oder ein Gewitter geben sollte, dann höchstens am Pfingstsonntag in der Rhön.
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1: Hallo zu euch in die Autos. Wir haben die A7 Fulda in Richtung Würzburg zwischen dem Dreieck Schweinfurt-Wenneck und dem Gramschatzer Wald. Achtung, da liegen Gegenstände auf der Fahrbahn. Ansonsten sieht das aber gut aus auf den Straßen. Ich wünsche euch, wo auch immer ihr seid, eine gute Fahrt.
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1: Und mit euren meistgelikten, meistgesuchten und meistgeklickten Hits des Tages.
4: Lilia.

0: Das ist einer der Top 10 meistgelikten Tracks, und zwar Somber mit Homewrecker hier bei eurem Heimvorteil. Wir starten gemeinsam in dieses traumhafte Wochenende mit diesem unglaublich perfekten Wetter und schauen mal, was heute noch so geht.
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0: Ja, viele haben Lust, sich heute in den Biergarten zu setzen, ein Bierchen zu trinken oder einen schönen Aperol. Ich glaube, Chiara hatte auch ein paar Tipps für uns.
2: Den Auftakt ins Wochenende könnt ihr heute zum Shoppen nutzen. In Bad Kissingen ist heute nämlich lange Shoppingnacht. Da könnt ihr heute also bis 22 Uhr nach Lust und Laune bei Live-Musik bummeln. Fast zeitgleich startet der Stadtbahnhof in Schweinfurt in den Bingo-Abend. Da könnt ihr dann heute einen kultigen Kneipenabend mit Musik-Bingo genießen. Ansonsten starten aber auch jede Menge Feste in der Region, wie das Pfingstfest in Königsberg, inklusive Festzelt und Fahrgeschäften. Los geht's da um 18 Uhr auf dem Marktplatz.
0: Ja, alle möglichen Tipps gibt's natürlich auch nochmal zum Nachlesen auf radiogong.com. Übrigens nicht nur für heute Abend, sondern fürs ganze Wochenende und auch die ganzen Pfingstferien.
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Das sind die besten Beats zum Dancen in der Region. Jennifer Lopez und David Guetta mit Save Me Tonight. Top 30 der meistgelikten und auch einer der meistgesuchten Tracks. Und damit machen wir euch so ein bisschen ready für heute Abend, falls ihr nach dem Biergarten oder so noch ein bisschen weiterziehen wollt und feiern wollt. Ich habe da so den ein oder anderen Tipp für euch, zum Beispiel in Schweinfurt in der Tante Susi heute Schools Out ab 16 schon. Oder auch im Zauberberg, da ist heute die offizielle Aftershow-Party vom Africa Festival. Und da gibt es heute Afrobeats und Reggae.

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1: Mit Schari Golla. Hohe Temperaturen und trockene Wälder sorgen in Unterfranken über Pfingsten für eine angespannte Lage. Der Deutsche Wetterdienst warnt vor steigender Waldbrandgefahr. Regional könnte sogar die zweithöchste Warnstufe erreicht werden. Die Regierung von Unterfranken setzt deshalb erneut auf Luftbeobachtungsflüge, um mögliche Brände frühzeitig zu entdecken. Gleichzeitig appellieren die Behörden an die Menschen, besonders vorsichtig mit Feuer und Zigaretten in Waldnähe umzugehen. Im Landkreis Rhön-Grabfeld soll der Schutz von Kindern in Kindergärten weiter gestärkt werden. In Heustreu wurden Kita-Leitungen gemeinsam mit dem Landratsamt und dem Verein Wildwasser dafür sensibilisiert, im Alltag genauer hinzuschauen und richtig zu reagieren, wenn etwas auffällig ist. Geplant ist das Projekt Starke Kinderkiste. Dabei bekommen mehrere Kitas eine Box mit Spielen und Materialien, die Kindern auf einfache Weise zeigt, wie sie ihre eigenen Grenzen erkennen und selbstbewusster auftreten können. Zusätzlich sollen im Herbst die Erzieherinnen und Erzieher nochmal gezielt geschult werden. Das Rakozzi-Fest in Bad Kissingen sucht Unterstützung für seinen großen Festzug im Juli. Kinder ab 8 Jahren können als Schildträger teilnehmen, kleinere dürfen in historischen Fahrzeugen mitfahren. Das Heimatfest gehört zu den größten Veranstaltungen der Region mit rund 80.000 Besuchern. Die Teilnehmer bekommen ein kleines Trinkgeld oder Gutscheine als Dankeschön. Bundesumweltminister Schneider sieht einen großen Andrang auf die neue E-Auto-Prämie. Wenige Tage nach dem Start seien bereits 23.000 Anträge eingegangen, sagte er. Nachgefragt würden vor allem rein batteriebetriebene Fahrzeuge. Es meldeten sich viele Haushalte mit kleinerem und mittlerem Einkommen. Die Fördermittel sollen für bis zu 800.000 Fahrzeuge ausreichen.
2: Dankeschön, Schari Golla, für diese News. 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
2: Wir starten mit raumhaft schönem Wetter ins lange Wochenende und auch in die Pfingstferien. Vielleicht könnt ihr ja noch ein bisschen den Abend im Biergarten ausklingen lassen. Auf jeden Fall haben wir so um die 25 Grad. Heute Nacht sinken die Temperaturen dann auf 11 bis 7 Grad und die Nacht bleibt klar. Und es bleibt jetzt erstmal richtig schön sonnig bei Werten um die 28 Grad. Das Ganze schon mal bis Dienstag.
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2: Hallo zu euch in die Autos. Das sieht gut aus bei euch auf den Straßen. Ich habe keine größeren Meldungen für euch, wo auch immer ihr seid. Eine gute Fahrt.
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2: Und mit euren meistgelikten, meistgesuchten und meistgeklickten Hits des Tages.

0: Top 30 der meistgelikten Tracks. Picture This und Michael Schulte mit Giants. Und wir machen euch Startklapp für die Pfingstferien hier beim Heimvorteil. Und bei diesem schönen Wetter, da ist das für viele ein Traum, oder? Der eigene Pool im Garten. Ja, und wir machen heute einen ganz besonderen Tausch. Wir tauschen nämlich einen Ferientipp gegen einen eigenen Pool von Obi am Neuen Hafen. Und da haben sich natürlich einige bei uns gemeldet, die das sehr gerne wahrnehmen würden. Zum Beispiel die Julia, die hat uns folgenden Tipp gemeldet.
1: Eine wunderschöne Weinbergswanderung mit einem kleinen Picknick und danach einen Badestopp in unserem wunderschönen Main in einem der Badebuchten zwischen Eimelstadt und Bosmannsdorf.
0: Ja, Julia, für diese coole Idee bekommst du von uns einen Whirlpool von Bestway für zwei Personen. Durchmesser von einem Meter hat er, also perfekt für einen kleinen Garten. Ich habe aber noch einen schönen Tipp für euch, ganz besonders für alle Families, um die Kids in den Ferien ein bisschen zu beschäftigen. Und der kommt von Gong-Hörerin Lena.
2: Der Wasserspielplatz in Kürnach. Dort ist auch ein Eisautomat für die kleine Erfrischung nebenbei. Am Wochenende ist das Biber-Café geöffnet. Das ist der Bauernhof direkt nebenan. Dort gibt es Ziegen, Kühe und Hühner zu bestaunen für die Kleinen. Also perfekt, um den ganzen Nachmittag in den Ferien dort zu verbringen.
0: Ja, das klingt wirklich nach einem ganz, ganz tollen Tipp für die Ferien. Lena, dafür gibt es von uns für euren Garten einen Pool für die ganze Familie. 7 Personen passen da rein. 5 Meter Durchmesser. Also ich würde sagen, da könnt ihr demnächst eine richtige Poolparty bei euch im Garten schmeißen. Ja, wenn es bei euch jetzt nicht geklappt hat, dann ab mit euch ins Freibad am Wochenende. Immerhin gibt es da Rutschen und Sprungtürme. Oder ihr schaut selbst mal bei Obi vorbei. Da gibt es nämlich echt coole Pools für den Garten. Zum Teil auch schon so ab die 100 Euro.

Das sind ein paar chillige Afrobeats für euren Freitagabend. Das Second Voice und Let Me Be. Top 10 der meistgesuchten Tracks hier bei eurem Heimvorteil. Und ich habe jetzt einen neuen Song für euch. Und zwar von Martin Garrix und Ed Sheeran. Es hat ganze 12 Jahre gedauert, bis sie es geschafft haben, den rauszubringen. Aber dafür ist es eine Hammernummer geworden. Das ist Repeated jetzt für euren Freitagabend.

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1: Ich bin Fabian Schaffer. In Apotheken sollen Patientinnen und Patienten künftig mehr Leistungen wie Impfungen, Vorsorge und Tests bekommen können. Das sieht ein Gesetz der Schwarz-Roten Koalition vor, das der Bundestag beschlossen hat. Tine Klimach berichtet.
2: Konkret sollen Apotheken unter anderem neue Leistungen zur Vorbeugung und Früherkennung anbieten können, etwa für Herz-Kreislauf-Erkrankungen, Diabetes oder rund ums Rauchen. Neben Grippe und Corona sollen sämtliche Schutzimpfungen angeboten werden können, zum Beispiel auch gegen Tetanus, Hepatitis oder Polio.
1: In der EU müssen Hunde und Katzen künftig mit Mikrochips identifizierbar sein. Die EU-Staaten haben für die neue Regel final grünes Licht gegeben. Damit soll der illegale Tierhandel eingedämmt werden. Für Privathalter gibt es lange Übergangsfristen. Bei Hunden greift die Pflicht nach 10 Jahren, bei Katzen nach 15 Jahren. Händler müssen die Regeln schon nach 4 Jahren umsetzen. Beim Cyberangriff auf einen Abrechnungsdienstleister sind Patientendaten aus mehreren deutschen Unikliniken gestohlen worden. Betroffen sind vor allem Privatpatienten in Baden-Württemberg, NRW, Rheinland-Pfalz und dem Saarland. Allein in Baden-Württemberg haben die Angreifer Daten von mehr als 72.000 Patienten erbeutet. Der Angriff hat bereits Mitte April stattgefunden. Die deutsche Eishockey-Nationalmannschaft hat bei der WM in der Schweiz ihr erstes Spiel gewonnen. Gegen Außenseiter Ungarn stand es am Ende 6:2. Die DEB-Auswahl trifft schon morgen auf Österreich und am Montag noch auf Großbritannien. Und Alfred Gíslason bleibt länger Bundestrainer der deutschen Handballnationalmannschaft. Der Vertrag mit dem Isländer wurde bis zu den Olympischen Spielen 2028 verlängert.
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3: Die Weinfestsaison in Unterfranken nimmt langsam so richtig Fahrt auf. Mit dem Pfingstwochenende beginnt die Hochphase der Feiern in der Region. Rund 100 Weinfeste stehen bis in den Herbst an. Schon am Wochenende laden mehrere Orte zum Schöppeln ein, darunter Röttingen, Sommerach und Seinsheim. Nächste Woche startet dann das Würzburger Weindorf als einer der Höhepunkte der Saison. Ein Elchbaby sorgt im Schweinfurter Wildpark derzeit für Freude, gleichzeitig aber auch für Sorgen bei den Pflegern. Die Leitung warnt Besucher davor, eigenes Futter ins Gehege zu werfen. Das empfindliche Verdauungssystem der Tiere könne dadurch schweren Schaden nehmen, besonders beim Nachwuchs. Es sollten also weder Brot noch Gemüse in das Gehege geworfen werden. Erlaubt ist ausschließlich das parkeigene Futter an den dafür vorgesehenen Stellen.
4: Dankeschön, Shari Golla, für diese News. 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
4: Der Sommer ist angekommen bei uns in der Region. Ich hoffe, ihr könnt zum Feierabend noch das schöne Wetter ein bisschen genießen. Die Temperaturen sinken dann heute Nacht auf 11 bis 7 Grad. Dazu bleibt es klar heute Nacht. Und das Wetter bleibt wirklich traumhaft das ganze Wochenende. Um die 28 Grad, ganz, ganz viel Sonnenschein. Falls es mal regnen oder gewittern sollte, dann höchstens am Sonntag und auch nur in der Rhön.
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4: Hallo zu euch. In die Autos, das sieht wirklich gut aus bei uns auf den Straßen. Keine größeren Meldungen, wo auch immer ihr seid. Ich wünsche euch eine gute Fahrt.
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0: ist heute Berlin und die Dame von Hermelin.
1: Ihr fragt euch ganz sicher, was wir hier in Sevilla wollen.
2: Wir wurden beauftragt, dieses Gemälde zu stehlen, die Dame mit dem Hermelin.
1: Das ist Álvaro Hermoso de Medina, der uns diesen bedauerlichen Auftrag gegeben hat.
0: Ja, die Serie ist tatsächlich ein Spin-off und zwar von Haus des Geldes. Das ist ja auch eine der erfolgreichsten Serien, vor allem außerhalb des englischsprachigen Raums. Und das ist jetzt auch schon die zweite Staffel des Spin-offs, also doch wirklich sehr erfolgreich. Und es geht um Erpressung, Diebstahl und ein unbezahlbares Gemälde. Gemälde von Leonardo da Vinci. Also, eine Top-Serie für einen schönen Serienabend für euch am Wochenende. Und das ist Mark Forster jetzt für euch mit ein Lied hier bei eurem Heimvorteil. 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

Das ist Holly Humberstone für euch mit To Love Somebody, Top 10 der meistgelikten Tracks hier bei Radio Gong. Und ich würde sagen, weil der Sommer jetzt ganz neu hier bei uns in der Region angekommen ist, ist auch Zeit für ein bisschen neue Musik. Und zwar von Topic und Becky G. Das ist Sorry Puppy hier bei eurem Heimvorteil. Oh yeah.

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Das ist ein neuer Track hier bei Radio Gong. Ügel mit Move into the Sun hier bei eurem Heimvorteil. Und alles, was Sonne im Titel hat, würde ich sagen, passt sehr, sehr gut hier zu diesem Wochenende. Übrigens, Ügel kennt ihr auch von dem Track hier. I adore you. Meiner Meinung nach einer der besten Tracks, die wir hier bei uns auf der Gong-Playlist haben. Also wenn euch Ügel und Move into the Sun gefällt, dann liked den gerne mal. Sehr fleißig hier bei uns bei Radio Gong und dann spielen wir den auch gerne häufiger für euch. Genauso wie diesen Track hier, Top 5 der meistgesuchten ist das Temper City mit Self-Aware. Jetzt hier für euren Start ins Wochenende.

0: Teddy Swims nennt sich selbst den Besserwisser. Das ist Mr. Know-It-All hier bei eurem Heimvorteil. Top 10 der meistgelikten und Top 20 der meistgesuchten Tracks. Und vielleicht wisst ihr es ja auch besser, nämlich wo es die besten Restaurants bei uns in der Region gibt. Wir geben euch gerne ein bisschen Inspiration, was ihr am Wochenende mal so ausprobieren könnt. Die ganze Woche lief ja die Ausstrahlung von Mein Lokal, Dein Lokal aus der Region auf Kabel 1. Heute nochmal mit der Linie 14 aus Gerbrunn. Da gab es italienische Küche und so ein schönes südländisches Flair. Nochmal zum Abschluss, heute also das große Finale. Und am Ende war das für die Linie 14 heute Platz 2 mit 44 Punkten. Platz 1 geht an Schwabs Landgasthof aus Schwarzach mit 48 Punkten. Wahnsinn, was eine Punktzahl. Glückwunsch dafür. Übrigens, was ist denn eigentlich so euer Lieblingslokal in der Region?
1: Mein Lieblingsrestaurant ist das Golfcafé in Bad Kissingen.
2: Das Bazzanale in Kasch.
3: Der Monte Marco in Künnach.
4: Sumo Sushi in Würzburg.
5: Das Schiff in Obereisenheim.
6: Also wir lieben Pepe Pizza über alles.
0: Na, da sind doch coole Inspirationen mit dabei. Und ich würde sagen, ich tausche jetzt mit euch euer Lieblingslokal gegen einen 50-Euro-Gutschein für die Linie 14 in Gerbrunn. Schickt mir eine Sprachnachricht hier ans Gong-Studio per WhatsApp und erzählt mir kurz euer Lieblingsrestaurant und ja, vielleicht auch, warum es euer Lieblingsrestaurant ist. Und mit ein bisschen Glück könnt ihr dann am Wochenende oder natürlich, wann ihr wollt, mal die Linie 14 in Gerbrunn ausprobieren.

Der Song, der auf Social Media gerade total viral geht. Top 30 der meistgesuchten und auch einer der meistgelikten Tracks. Er hat es in den Gong Top 30 sogar schon bis auf die 1 geschafft. Tame Impala mit Dracula bei eurem Heimvorteil.

Das ist unser Song für die Fußball-Weltmeisterschaft. Shakira mit Die Die ist auch schon Top 50 der meistgelikten und einer der meistgesuchten Tracks. Übrigens, wenn euch interessiert, wo ihr in 3 Wochen dann auch zum Public Viewing gehen könnt für die Fußball-Weltmeisterschaft, dann schaut gerne mal auf radiogong.com vorbei. Sowohl für die Region Main-Rhön als auch für die Region Mainfranken haben wir da mal die coolsten Spots für Public Viewing rausgesucht. Da könnt ihr euch ein bisschen umschauen und mal schauen, welcher Spot dann auch gut zu euch passt.

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1: Ich bin Fabian Schaffer. Das Kindergeld soll mittelfristig jeder Familie ohne Antrag überwiesen werden. Der Bundestag beriet in erster Lesung darüber. Zustimmung kommt größtenteils auch von der Opposition. Die neue Regelung soll im März kommenden Jahres in Kraft treten. Zunächst für Familien, die bereits für ein Kind Kindergeld erhalten. Ab November 2027 soll dann auch bei Erstgeburten ein Antrag nicht mehr notwendig sein. Hunde und Katzen in der EU müssen künftig durch Mikrochips identifizierbar sein. Die EU-Staaten haben dieser neuen Regel endgültig zugestimmt. Bis die Chips Pflicht sind, gelten aber Übergangsfristen. Dieter Ebeling berichtet aus Brüssel.
2: Begründet wird die Registrierungspflicht mit dem Kampf gegen illegalen Tierhandel. In Deutschland gibt es 72 Millionen Hunde und 83 Millionen Katzen. Für Hunde sieht die EU-Regelung eine Übergangsfrist von 10 Jahren vor, für Katzen sind es 15 Jahre. Bauernhofkatzen sind übrigens von der Chippflicht ausgenommen.
1: Bundespräsident Steinmeier würdigt das Ehrenamt. Gemeinsam mit Freiwilligen des Deutschen Alpenvereins und der Bergwacht hat Steinmeier die Priener Hütte im Chiemgau besucht und symbolisch bei der Wegeinstandhaltung geholfen. Anlass ist der deutschlandweite Ehrentag morgen. Steinmeier betonte, wie wichtig das Engagement sei. Ehrenamt, so der Bundespräsident, sei so etwas wie das Rückgrat der Demokratie. Lukas Podolski beendet seine aktive Fußballkarriere nach dieser Saison mit dem polnischen Klub Zabrze. Das gab der 40 Jahre alte Weltmeister von 2014 via Instagram bekannt. Greuther Fürth kämpft unterdessen am Abend um den Klassenerhalt. Der Zweitligist tritt zum Hinspiel in der Relegation bei Drittligist Essen an. Los geht's um 20.30 Uhr. Und im DFB-Pokalfinale muss der FC Bayern morgen auf Manuel Neuer verzichten. Der Grund, die Wade zwickt. Für ihn steht Jonas Urbich im Tor.
3: Soweit eure News. 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
3: Es ist immer noch wirklich schön hier für euren Start ins Wochenende. Heute Nacht sinken die Temperaturen dann auf 11 bis 7 Grad. Dazu wird es eine sternenklare Nacht. Morgen und eigentlich komplett an Pfingsten bekommen wir richtig schöne sonnige und warme Frühsommertemperaturen. Und die liegen so um die 28 Grad. Und wenn es doch mal gewittern oder regnen sollte, dann höchstens am Sonntag in der Rhön.
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3: Hallo zu euch in die Autos. Wir haben die A3 Frankfurt Richtung Würzburg zwischen zwischen Robrunn und Marktheidenfeld. Da hat es einen Unfall gegeben. Der linke Fahrstreifen ist blockiert. Da könnten Reifenteile auf der Fahrbahn sein und Gefahr durch einen defekten LKW. Also passt da bitte gut auf. Es staut sich da auch ordentlich und ihr müsst da einiges an Zeit einplanen. So langsam reicht's auch mit dem Schluck auf, wo auch immer ihr seid. Ich wünsche euch eine gute Fahrt.
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Lady mit Angels Above Me. Mal schauen, ob sie ihren Posten am Sonntag, wenn wir die neuen Gong Top 30 dann für euch veröffentlichen, ob sie diese Nummer dann auf Platz 1 bleibt, also quasi ihren Titel verteidigen kann.

0: Das ist ein ganz neuer Track, der ist heute rausgekommen. Kygo zusammen mit Dan Tyminski und Heaven on Your Mind. Gebt dem gerne ein Like auf radiogong.com oder in der Gong-App, wenn er euch gefällt.
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Das ist der neue von Olivia Rodrigo, Drop Dead, hier bei Radio Gong Top 50 der meistgesuchten und Top 100 der meistgelikten. Hier sind eure Hits des Tages und wir befinden uns ja mittlerweile nach einer ereignisreichen Woche und starten gemeinsam ins Wochenende. Und das Wochenende wird auch nicht weniger ereignisreich, vor allem im Sport. Heute Abend spielen ja die Baskets ihr erstes Playoff-Heimspiel dieser Saison gegen Bonn. Mehr oder weniger jetzt, also um 20.30 Uhr, ist es losgegangen. Und aktuell steht es ja bei beiden Spielen 1:1. Ein Sieg wäre also wichtig, denn drei Spiele müssen sie gegen Bonn im Viertelfinale gewinnen, um ins Halbfinale einzuziehen. Und wenn das heute gut läuft, dann können sie den Einzug am Sonntag vor heimischer Kulisse auch schon festmachen. Also mal schauen. Morgen wird es dann auch bei den Würzburger Kickers spannend. Da geht es im Toto-Pokalfinale gegen 1860 München. Auch ein großer Name. Und falls ihr euch fragt, warum der Parkplatz am Dallenbergbad voll ist, das ist der Grund. Da werden viele Autos stehen. Wenn ihr dann Schwimmbad wollt, dann vielleicht, ja, lieber mit den Öffis fahren. Und in der Region Main-Rhön, da ist auch viel los, zum Beispiel in Sachen Relegation. Da ist ja gerade so das große Highlight, ne, bei den Dorfvereinen, dass die dann spielen um Plätze in der Landesliga oder in der Bezirksliga. Und da kommen teilweise 2000 Leute zum Zuschauen zu spielen, wo halt sonst irgendwie eher nur so 30 Menschen am Rand stehen. Spannend war es heute jetzt schon zum Beispiel bei Altbessingen und Tulba. So wie auch bei Rödelmeier und Trossenfurt-Tretzendorf, da geht es um einen Platz in der Bezirksliga. Und morgen geht es dann auch in die Landesliga zwischen dem FC Sand und der DJK Dampfach. Da wird ein Platz ausgespielt. Also an alle Sportfans in der Region, es wird auf jeden Fall nicht langweilig bei den Vereinen in der Region Main-Rhön. Möchte ich mal jetzt nicht zu parteiisch sein, aber bei den Kickers und den Baskets, da drücken wir am Wochenende auf jeden Fall die Daumen. Yo.

0: Top 10 der meistgesuchten und Top 20 der meistgelikten Bibi Rexha mit New Religion. Wir starten gemeinsam ins Wochenende und schauen direkt mal, wer denn am Sonntag bei Barbara Schöneberger zu Gast ist.
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0: Kerzai und Gabriella, Top 30 der meistgelikten Tracks. Das war's jetzt von mir, von eurer Feierabendfehle. Wir hören uns morgen wieder. Ab 10 verbringen wir den Samstag gemeinsam. Bis dahin ganz viel Spaß jetzt mit In The Mix und einen schönen Start ins Wochenende.
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1: Ich bin Fabian Schaffer. Außenminister Wadefuhl ist optimistisch, was eine gemeinsame Zukunft der NATO mit den USA angeht, trotz der Kritik von US-Präsident Trump. US-Außenminister Rubio habe das Gemeinsame der NATO betont, sagte Wadefuhl nach einem Treffen der NATO-Außenminister in Schweden. In 6 Wochen kommen die Staats- und Regierungschefs der NATO in der Türkei zu einem Gipfel zusammen. In Apotheken sollen Patientinnen und Patienten künftig mehr Leistungen wie Impfungen, Vorsorge und Tests bekommen können. Das sieht ein Gesetz der schwarz-roten Koalition vor, das heute der Bundestag beschlossen hat. Gesundheitsministerin Warken sagte, das Gesetz stärke die Apothekenlandschaft auch finanziell und sorge für weniger Bürokratie. Bei einem Cyberangriff auf einen externen Dienstleister von Krankenhäusern in Deutschland sind Zehntausende Patientendaten gestohlen worden. Betroffen waren Kliniken in Baden-Württemberg, Nordrhein-Westfalen, Rheinland-Pfalz und dem Saarland. Jan-Henner Reitze berichtet.
2: Das gehackte Unternehmen ist für Abrechnungen zuständig, aber nur von Privatpatienten und Selbstzahlern. Es wird vermutet, dass die Hacker das Abrechnungssystem verschlüsseln wollten. Mit solchen Angriffen wird Lösegeld erpresst. Das klappte aber nicht. Die Attacke wurde vorher abgewehrt. Der Zugriff auf die Daten von unterm Strich Zehntausenden Patienten konnte aber nicht verhindert werden.
1: Der Prinz sagt Goodbye. Lukas Podolski beendet seine aktive Karriere als Fußballer nach dieser Saison mit dem polnischen Club Zabrze. Das gab der 40 Jahre alte Weltmeister von 2014 via Instagram bekannt. Und die deutsche Eishockey-Nationalmannschaft hat bei der WM in der Schweiz ihr erstes Spiel gewonnen. Gegen Ungarn stand es am Ende 6:2. Morgen geht's gegen Österreich und am Montag gegen Großbritannien.
3: Und wir geben noch ein kurzes Update von den Baskets. Die führen aktuell mit 27:17 im ersten Playoff-Heimspiel gegen Bonn. Soweit eure News und alle Nachrichten könnt ihr auch nochmal nachlesen auf radiogong.com und in der Gong-App.
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3: Die Temperaturen sinken heute Nacht auf 11 bis 7 Grad. Dazu bleibt es eine sternenklare Nacht und über das Pfingstwochenende dann viel Sonne bei 28 Grad.
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3: Hallo zu euch in die Autos. Wir haben noch die A3 Frankfurt Richtung Würzburg. Zwischen Robrunn und Marktheidenfeld, da ist noch der linke Fahrstreifen gesperrt. Wegen eines defekten LKWs, da laufen die Bergungsarbeiten. Ansonsten, wo auch immer ihr seid, eine gute Fahrt und viel Spaß jetzt mit In The Mix.
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1: Ich bin Justin Hamm. Die Apothekenreform kommt. Der Bundestag hat beschlossen, dass Apotheken künftig weitere Impfungen anbieten können, etwa gegen Tetanus oder Hepatitis. Chronisch Kranke sollen zudem verschreibungspflichtige Medikamente ohne Rezept bekommen können. Kritik kommt vom Verband der Hausärztinnen und Hausärzte, deren Vorsitzender Blumenthal Bayer sagt im ZDF:
2: Ich halte von der Apothekenreform gar nichts. Es ist weder eine Entlastung der Praxen noch eine Verbesserung von Versorgung, sondern es ist ein Dammbruch und es ist auch eine Gefahr für Patientensicherheit.
1: Die Bundesvereinigung Deutscher Apothekerverbände hingegen begrüßte die Reform. Die Außenminister der NATO-Staaten haben zum Abschluss ihres Treffens in Schweden Einigkeit demonstriert. Sowohl NATO-Generalsekretär Rutte als auch US-Außenminister Rubio betonten, dass die USA und ihre europäischen Verbündeten weiter eng zusammenarbeiten wollten. Vor allem der

0: Truppenabzug der USA aus Europa hatte zuletzt zu Spannungen geführt. Das Kindergeld soll mittelfristig jeder Familie ohne Antrag überwiesen werden. Der Bundestag hat in erster Lesung darüber beraten. Zustimmung kommt größtenteils auch von der Opposition. Die Neuregelung soll im März kommenden Jahres in Kraft treten. Zunächst für Familien, die bereits für ein Kind Kindergeld erhalten. Ab November 2027 soll dann auch beim Erstgeburten ein Antrag nicht mehr notwendig sein. Lukas Podolski beendet seine aktive Fußballkarriere nach dieser Saison mit dem polnischen Klub Żabrze. Das gab der 40 Jahre alte Weltmeister von 2014 via Instagram bekannt. Im DFB-Pokalfinale muss der FC Bayern morgen unterdessen auf Manuel Neuer verzichten. Der Grund: die Wade zwickt. Für ihn steht Jonas Urbech im Tor.
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2: Die Nacht bleibt klar heute. Die Temperaturen sinken dann auf 11 bis 7 Grad. Und ab morgen und das ganze Pfingstwochenende bekommen wir eigentlich traumhaft schönes Wetter. Viel Sonne und Temperaturen um die 28 Grad. Wenn es mal regnet, dann höchstens am Sonntag mal in der Rhön.
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0: Spaß dann haben. Die Bundesländer wollen einen konsequenteren Ausbau der erneuerbaren Energien und stellen sich gegen Pläne von Bundeswirtschaftsministerin Reiche. Die CDU-Politikerin plant eine Reihe von Reformen, unter anderem höhere Hürden für Betreiber von Wind- und Solarkraftanlagen. Niedersachsens Energieminister Meyer sagt, die Länder hätten sich einstimmig zum weiteren Ausbau der Erneuerbaren bekannt. Hunde und Katzen in der EU müssen künftig durch Mikrochips identifizierbar sein. Die EU-Staaten haben dieser neuen Regel endgültig zugestimmt. Bis die Chips Pflicht sind, gelten aber Übergangsfristen. Dieter Ibeling berichtet aus Brüssel.
1: Begründet wird die Registrierungspflicht mit dem Kampf gegen illegalen Tierhandel. In Deutschland gibt es 72 Millionen Hunde und 83 Millionen Katzen. Für Hunde sieht die EU-Regelung eine Übergangsfrist von 10 Jahren vor, für Katzen sind es 15 Jahre. Bauernhofkatzen sind übrigens von der Chippflicht ausgenommen.
0: Bei einem Cyberangriff auf einen externen Dienstleister zahlreicher Kliniken in Deutschland sind zehntausende Patientendaten gestohlen worden.

0: betroffen sind Kliniken in Baden-Württemberg, NRW, Rheinland-Pfalz und dem Saarland. Die Attacke fand schon Mitte April statt, heißt es vom betroffenen Unternehmen. Betroffen sind, Angaben eines Sprechers zufolge, ausschließlich Privatpatienten und Selbstzahler. Für die Fußballer aus Fürth wird es im Kampf um den Verbleib in der zweiten Bundesliga immer enger. Das Kleeblatt hat das Relegationshinspiel bei Drittligist Essen mit 0:1 verloren. Torben Müsel erzielte den entscheidenden Treffer für das Team aus dem Ruhrgebiet. Das entscheidende Rückspiel in Fürth steigt am Dienstag.
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2: Die Nacht bleibt klar heute. Die Temperaturen sinken dann auf 11 bis 7 Grad. Und ab morgen und das ganze Pfingstwochenende bekommen wir eigentlich traumhaft schönes Wetter. Viel Sonne und Temperaturen um die 28 Grad. Wenn es mal regnet, dann höchstens am Sonntag mal in der Rhön.
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1: Ich bin Justin Hamm. In Apotheken sollen Patientinnen und Patienten künftig mehr Leistungen wie Impfungen, Vorsorge und Tests bekommen können. Das sieht ein Gesetz der schwarz-roten Koalition vor, das der Bundestag nun beschlossen hat. Gesundheitsministerin Wagner sagte, das Gesetz stärke die Apothekenlandschaft auch finanziell und sorge für weniger Bürokratie. Konkret sollen Apotheken neben Impfungen auch neue Leistungen zu Vorbeugung und Früherkennung anbieten können, etwa für Herz-Kreislauf-Erkrankungen, Diabetes und rund ums Rauchen. Außenminister Wadefuhl ist optimistisch, was seine gemeinsame Zukunft der NATO mit den USA angeht, trotz der Kritik von US-Präsident Trump. US-Außenminister Rubio habe das Gemeinsame der NATO betont, sagte Wadefuhl nach einem Treffen der NATO-Außenminister in Schweden. In 6 Wochen kommen die Staats- und Regierungschefs der NATO in der Türkei zu einem Gipfel zusammen. Erstmals seit 14 Jahren hat es ein Siegertitel des Eurovision Song Contest an die Spitze der deutschen Singlecharts geschafft. In den neuen Top 100 tauchte Bangaranga von der bulgarischen ESC-Gewinnerin Dara ganz oben auf. Der deutsche Beitrag Fire von Sarah Engels landete auf Platz 27. Der letzte ESC-Siegersong auf Platz 1 in Deutschland war Lorins Euphoria im Jahr 2012. In der Relegation zur zweiten Fußball-Bundesliga hat Fürth keinen guten Start erwischt. Das Hinspiel gegen Drittligist Essen haben die Mittelfranken mit 0:1 verloren. Fürth-Torjäger Noel Voetkamp blieb bei Sky aber optimistisch.

0: 0-0 ausgeht, da kann sich keiner beschweren am Ende des Tages. Die machen ein Standardtor, die kommen jetzt zu uns nach Hause. Und wir sind heimstark und ich bin guter Dinge, dass wir es zu Hause ziehen werden.
1: Das Rückspiel in Fürth findet am Dienstag statt.
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1: Ich bin Justin Hamm. Bürgergeld, Wohngeld, Elterngeld, BAföG. Wer solche oder andere Sozialleistungen empfängt, darf in der nächsten Zeit wohl nicht mit einer Erhöhung rechnen. Unionsfraktionschef Spahn sieht aktuell keinen finanziellen Spielraum dafür. Zu angespannt die Haushaltslage. Dabei hatten Union und SPD im Koalitionsvertrag vereinbart, dass BAföG für Studierende und das Elterngeld erhöht werden. Bei letzterem wird nun sogar über Kürzungen diskutiert. Die Verkündung des Grundgesetzes am 23. Mai 1949 wird in diesem Jahr erstmals mit einem Ehrentag gefeiert. Bundespräsident Steinmeier hat ihn ins Leben gerufen. Er will heute das Grundgesetz und die Errungenschaften der Verfassung stärker im Bewusstsein der Menschen verankern. Außerdem gibt es in Kommunen, Vereinen und Unternehmen zahlreiche Aktionen, um für das Ehrenamt zu werben. Bundesumweltminister Schneider sieht einen großen Andrang auf die neue E-Auto-Prämie. Wenige Tage nach dem Start seien bereits 23.000 Anträge eingegangen, sagte er. Nachgefragt würden vor allem rein batteriebetriebene Fahrzeuge. Es meldeten sich viele Haushalte mit kleinen und mittleren Einkommen. Die soziale Staffelung funktioniere, so Schneider. Die Fördermittel sollen für bis zu 800.000 Fahrzeuge ausreichen. Lukas Podolski beendet seine aktive Fußballkarriere nach dieser Saison mit dem polnischen Klub Żabrze. Das gab der 40 Jahre alte Weltmeister von 2014.

0: via Instagram bekannt. Und der Blick auf die Relegation zur zweiten Liga. Fürth hat am Abend das Hinspiel bei Drittligist Essen verloren. 0:1 hieß es an der Hafenstraße. Das Rückspiel in Fürth steigt am Dienstag.
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1: Ich bin Justin Hamm. Heute feiert unser Grundgesetz seinen 77. Geburtstag. Da Demokratie von Menschen lebt, die mitmachen, hat Bundespräsident Steinmeier den ersten deutschlandweiten Mitmachtag ausgerufen. Diana Kramer berichtet.
2: Die Aktionen zum Grundgesetz-Ehrentag laufen schon seit 18. Mai und gehen noch bis Ende des Monats weiter. Das Motto: ganz Deutschland krempelt die Ärmel hoch. Organisiert von Vereinen, Unternehmen und Kommunen gibt es im ganzen Land Aufräumaktionen in Seniorenheimen. Bäume werden geschnitten oder Sportplätze auf Vordermann gebracht. In Zeiten wie diesen würden viele Menschen nach Halt und Orientierung suchen. Genau darum soll es gehen, hatte Steinmeier zum Auftakt erklärt.
1: Die SPD ist bereit zu Kompromissen bei den großen Reformen. Dieses Zeichen hat Parteichef Klingbeil nun an die Union gesendet. Die Blockaden in unserem Land sollen überwunden werden, sagte er der Rheinischen Post. Für die SPD sei dabei entscheidend, dass es gerecht zugeht. Im Koalitionsausschuss will die Regierungskoalition bis zur Sommerpause über den grundlegenden Reformen entscheiden. Nach 10 Jahren Verhandlung haben die EU und Mexiko ein neues Handels- und Kooperationsabkommen unterzeichnet. Die Partnerschaft sei wichtiger denn je, sagt EU-Ratspräsident Costa. Mit dem neuen Abkommen hebt Mexiko nahezu alle bestehenden Zölle auf EU-Einfuhren auf. Ebenso soll der Zugang zu öffentlichen Aufträgen erleichtert werden.